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2: Ich bin Dirk Justus. Wegen eines geplanten Anschlags auf ein Taylor Swift-Konzert in Wien muss der Angeklagte 15 Jahre ins Gefängnis. Die Geschworenen sprachen den 21-Jährigen in dem Prozess in allen Anklagepunkten für schuldig. Der Islamist hatte die Pläne gestanden. Er wollte im August 2024 viele Fans des US-Superstars töten. Der junge Mann war nach einer Warnung von US-Geheimdiensten einen Tag vor dem geplanten Anschlag festgenommen worden. Eine von ihm selbst gebastelte Bombe soll fast fertig gewesen sein. Die USA und der Iran haben sich offenbar wieder angenähert. Laut US-Kreisen gibt es ein Rahmenabkommen für weitere Gespräche, inklusive des iranischen Atomprogramms. Auch soll die Feuerpause verlängert werden. Der Iran soll die Straße von Hormuz freigeben. Die USA wollen dafür ihre Hafenblockade beenden. Teheran wies eine Einigung zurück. Zur Situation sagte der Politikwissenschaftler Clemens Fischer im Ersten.
3: Insgesamt ist die Lage am Golf immer noch so brisant, wie sie seit Kriegsbeginn gewesen ist, da zu viele beteiligte Parteien sind und auch zu viele unterschiedliche Interessen darauf stoßen. Israel provoziert auf der einen Seite den Iran täglich im Libanon, auf der anderen Seite provoziert der Iran durch ständiges Verschleppen der Verhandlungen und die USA stehen dazwischen.
2: Mit dem Tankrabatt ist wohl wie geplant Ende Juni Schluss. Bundesverkehrsminister Schnieder dämpfte jetzt die Erwartungen, dass die Steuersenkung verlängert wird. Fabian Hoffmann berichtet.
4: Schnieder sagte dem Handelsblatt, der Staat komme irgendwann an die Grenzen seiner Möglichkeiten. Die niedrigere Steuer auf Diesel und Benzin gilt seit Anfang des Monats und läuft in einem Monat wieder aus. Autofahrer müssen sich also wohl bald wieder auf höhere Preise an der Zapfsäule einstellen. Immerhin, einen Mangel an Sprit oder auch Kerosin sieht der Minister nicht. Der Sommerreiseverkehr ist aus seiner Sicht also nicht in Gefahr.
2: Die weltbekannte Holocaust-Gedenkstätte Yad Vashem kommt nach Deutschland. In München entsteht ihr erstes Bildungszentrum außerhalb Israels. Eine kleinere Außenstelle ist in Leipzig geplant. Bundesbildungsministerin Prien sieht als Ziel, die Erinnerungsarbeit und den Kampf gegen Antisemitismus zu stärken. Die EU-Kommission verhängt eine Riesenstrafe gegen Temu. Der Billig-Online-Händler muss 200 Millionen Euro zahlen. Es geht darum, dass Temu nicht genug gegen unsichere und gesundheitsgefährdende Produkte auf seiner Plattform tut. So die Kommission. Temu weist die Vorwürfe zurück.
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0: Blockade beenden. Teheran wies seine Einigung zurück. US-Präsident Trump braucht jetzt dringend einen Erfolg, sagt der Politikwissenschaftler Clemens Fischer im Ersten.
1: Die USA sind in der Problemlage, dass sie einerseits militärisch nicht wirklich durchschlagend wirken können. Auf der anderen Seite aber ist die politische Lage in Amerika so eng für Trump geworden, dass ein Ende herbeiführen wird müssen. Grundsätzlich aber war es eine völlige Fehlkalkulation, eine katastrophale Unterschätzung der iranischen Möglichkeiten.
0: Mit dem Tankrabatt ist wohl wie geplant Ende Juni Schluss. Bundesverkehrsminister Schnieder dämpfte jetzt die Erwartungen, dass die Steuersenkung verlängert wird. Fabian Hoffmann berichtet.
2: Schnieder sagte dem Handelsblatt, der Staat komme irgendwann an die Grenzen seiner Möglichkeiten. Die niedrigere Steuer auf Diesel und Benzin gilt seit Anfang des Monats und läuft in einem Monat wieder aus. Autofahrer müssen sich also wohl bald wieder auf höhere Preise an der Zapfsäule einstellen. Immerhin, einen Mangel an Sprit oder auch Kerosin sieht der Minister nicht. Der Sommerreiseverkehr ist aus seiner Sicht also nicht in Gefahr.
0: Wer eine Pauschalreise bucht, bekommt jetzt mehr Rechte. Es sind neue EU-Regeln in Kraft getreten. Wer etwa einen Gutschein statt Geld zurückbekommen soll, muss ausdrücklich zustimmen. Die EU-Staaten haben gut 2 Jahre Zeit, die Regeln in nationales Recht umzusetzen. Die Hitzewelle hat Westeuropa weiter fest im Griff. In Italien wurde für Städte wie Rom und Florenz die höchste Warnstufe ausgerufen. Auch in Frankreich wird geschwitzt. In einer Grundschule im Südwesten des Landes musste der Unterricht zeitweise gestoppt werden. 53 Grad wurden in dem Gebäude gemessen.
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1: Ich bin Dirk Justus. Guten Morgen. Wegen eines geplanten Anschlags auf ein Taylor Swift-Konzert in Wien muss der Angeklagte 15 Jahre ins Gefängnis. Die Geschworenen sprachen den 21-Jährigen in dem Prozess in allen Anklagepunkten für schuldig. Der Islamist hatte die Pläne gestanden. Er wollte im August 2024 viele Fans des US-Superstars töten. Der junge Mann war nach einer Warnung von US-Geheimdiensten einen Tag vor dem geplanten Anschlag festgenommen worden. Eine von ihm selbst gebastelte Bombe soll fast fertig gewesen sein. Die USA und der Iran haben sich offenbar wieder angenähert. Laut US-Kreisen gibt es ein Rahmenabkommen für weitere Gespräche, inklusive des iranischen Atomprogramms. Auch soll die Feuerpause verlängert werden. Der Iran soll die Straße von Hormuz freigeben. Die USA wollen dafür ihre Hafenblockade beenden. Teheran wies eine Einigung zurück. Zur Situation sagte der Politikwissenschaftler Clemens Fischer im Ersten.
2: Insgesamt ist die Lage am Golf immer noch so brisant, wie sie seit Kriegsbeginn gewesen ist, da zu viele beteiligte Parteien sind und auch zu viele unterschiedliche Interessen darauf stoßen. Israel provoziert auf der einen Seite den Iran täglich im Libanon, auf der anderen Seite provoziert der Iran durch ständiges Verschleppen der Verhandlungen und die USA stehen dazwischen.
1: Viele haben im Sommer mit extremer Hitze zu kämpfen und das kann auch Folgen für die deutsche Wirtschaft haben, das zeigt die Studie des Kreditversicherers Allianz Trade. Finn Riebesell-Freund liebt mit Details.
3: Schon ab 30 Grad sackt die Produktivität immer weiter ab. Außerdem steigen die Energiekosten, weil mehr gekühlt werden muss. Bis 2030 drohen Verluste von knapp 113 Milliarden Euro, sofern es weiter solche Hitzewellen wie in den vergangenen Jahren gibt. Deutschland muss endlich mit der Hitze planen und sich besser vorbereiten, heißt es von Allianz Trade. Das Ganze sei längst kein kurzes Wetterphänomen mehr.
1: Die weltbekannte Holocaust-Gedenkstätte Yad Vashem kommt nach Deutschland. In München entsteht ihr erstes Bildungszentrum außerhalb Israels. Eine kleinere Außenstelle ist in Leipzig geplant. Bundesbildungsministerin Prien sieht als Ziel, die Erinnerungsarbeit und den Kampf gegen Antisemitismus zu stärken. Das freiwillige soziale Jahr soll attraktiver werden. Das Rote Kreuz fordert deswegen mehr Geld für die jungen Helfer. DRK-Chef Grühe fordert im Redaktionsnetzwerk Deutschland, dass das Taschengeld von aktuell 400 auf rund 1.000 Euro im Monat steigen soll. Sonst könnten sich viele das FSJ nicht leisten.
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2: Ich bin Dirk Justus. Guten Morgen. Im Prozess um einen geplanten Anschlag auf ein Taylor Swift-Konzert in Wien muss der Angeklagte 15 Jahre hinter Gitter. Der 21 Jahre alte Islamist war nach einer Warnung von US-Geheimdiensten festgenommen worden, einen Tag vor dem geplanten Anschlag im August 2024. Die USA und der Iran haben sich wohl auf einen Rahmen für weitere Verhandlungen geeinigt. Laut US-Kreisen wollen beide Seiten die Waffenruhe verlängern. Der Iran soll die Straße von Hormuz wieder freigeben. Die USA wollen dafür ihre Hafenblockade beenden. Teheran wies seine Einigung zurück. US-Präsident Trump braucht jetzt dringend einen Erfolg, sagt der Politikwissenschaftler Clemens Fischer im Ersten.
3: Die USA sind in der Problemlage, dass sie einerseits militärisch nicht wirklich durchschlagend wirken können. Auf der anderen Seite aber ist die politische Lage in Amerika so eng für Trump geworden, dass ein Ende herbeiführen wird müssen. Grundsätzlich aber war es eine völlige Fehlkalkulation, eine katastrophale Unterschätzung der iranischen Möglichkeiten.
2: Mit dem Tankrabatt ist wohl wie geplant Ende Juni Schluss. Bundesverkehrsminister Schnieder dämpfte jetzt die Erwartungen, dass die Steuersenkung verlängert wird. Fabian Hoffmann berichtet.
4: Schnieder sagte dem Handelsblatt, der Staat komme irgendwann an die Grenzen seiner Möglichkeiten. Die niedrigere Steuer auf Diesel und Benzin gilt seit Anfang des Monats und läuft in einem Monat wieder aus. Autofahrer müssen sich also wohl bald wieder auf höhere Preise an der Zapfsäule einstellen. Immerhin, einen Mangel an Sprit oder auch Kerosin sieht der Minister nicht. Der Sommerreiseverkehr ist aus seiner Sicht also nicht in Gefahr.
2: Gefährliche Ladegeräte oder unsicheres Kinderspielzeug. Die EU findet, dass Temu zu wenig gegen illegale Produkte auf seiner Plattform tut. Jetzt hat die Kommission deswegen eine 200 Millionen Euro Strafe gegen den chinesischen Online-Riesen verhängt. Temu spricht von einer unverhältnismäßigen Strafe. Im Ruhrgebiet sind die Affen los. Seit gestern ist eine Gruppe von Rhesusaffen auf der Flucht. Sie sind aus einer Auffangstation in Witten ausgebüxt. So wie es aussieht, hatten sie den Mörtel aus einer Backsteinmauer gekratzt und konnten so ausbrechen. Einsatzkräfte suchen jetzt nach den Affen.
5: Kurz nach fünf haben wir's. Jetzt Verkehr und Wetter mit Schmitti aus dem Verkehrsstudio.
6: Schönen guten Morgen. Ist noch nicht viel los auf den Straßen in Berlin und Brandenburg, aber das Übliche, der Tiergartentunnel ist noch bis 5:45 aus Sicherheitsgründen gesperrt. Und bitte einmal Vorsicht noch, A2 in Fahrtrichtung Magdeburg. Dort liegen zwischen Brandenburg an der Havel und Wollin Gegenstände auf der Fahrbahn. Geblitzt wird heute früh auch schon einmal in Tiergarten in der Klopstockstraße, dann in Wilmersdorf in der Spichernstraße und auf der B5 in Elstal. Dankeschön für Ihre Staus und Blitzer unter Berlin 201 91 390 und allen unterwegs eine gute Fahrt.
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6: Befüllen Sie heute früh noch schnell Ihre Eiswürfelbehälter und dann ab damit ins Gefrierfach, damit Sie zum Feierabend was für Ihren eigenen Cocktail oder den Eistee haben. Auch wenn es sich jetzt in Teilen Brandenburgs mit 4, 5 Grad noch nicht so anfühlt, es wird brammig. Berlin heute früh schon zwischen 9 und 13 Grad und dann geht's hoch bis auf 28, 29 Grad, wohlgemerkt im Schatten. Dazu wieder viel Sonne, erst am Nachmittag von Westen her ein paar Wolken und am Abend kann es dann in der Prignitz auch erste Schauer geben. Am Wochenende dann mit 22 Grad nicht mehr ganz so heiß.
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5: Ein ganz früher Morgen ist es noch. Hi, hier ist Luna Spanier für Sie. Und wir feiern uns heute querbeet durchs musikalisch beste Jahrzehnt aller Zeiten. Verwandeln Ihr Bart jetzt gleich schon mal in eine kleine Disco. Vielleicht sind Sie gleich dabei, die Frisur in den Griff zu kriegen. Um ein ganz wichtiges Gadget dafür geht's gleich bei etwas Berlin-Wissen to go. Was Berlin mit der Erfindung des Föhns zu tun hat, hören Sie von unserem wandelnden Berlin-Lexikon. Stadtführer Klaas nach Depeche Mode und nach Cyndi Lauper.
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0: schönsten guten Morgen am großen 80er Freitag. Wir sind bei Ihnen mit einem Lieblings-80er nach dem nächsten. Weiter geht's gleich mit Christa Berg und High on Emotion. Vorher aber noch etwas Berlin-Wissen to go von unserem wandelnden Berlin-Lexikon.
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2: Um das Jahr 1900 wurden Haartrockner erfunden, die man damals Heißluftdusche oder elektrische Luftdusche nannte. In Berlin war die Firma Sanitas ganz weit vorne und die haben einen elektrischen Haartrockner erfunden, der allerdings recht unpraktisch war. Er war mehrere Kilo schwer und hatte keine Temperaturregelung. Die Luft kam mit 90 Grad aus dem Gerät und so kam es teilweise zu schweren Verbrennungen. Doch im Laufe der Zeit entwickelte die Firma einen Handhaartrockner, der ähnlich aussah wie die Föhns, die wir heute noch kennen. Der Name Föhn allerdings wurde von der Firma Sanitas eingetragen und damit durfte kein anderer Hersteller seine Produkte auch Föhn nennen. Der Name kommt von den warmen Bergwinden, wie man sie zum Beispiel am Alpenrand kennt. Die ursprüngliche Nutzung des Föhns war allerdings recht kurios. In alten Anzeigen kann man lesen, dass man diese elektrische Heißluftdusche zum Beispiel zur Behandlung von Rheumatismus einsetzen kann. Oder als Bettwärmer oder zum Kräuseln von Federbohrs.
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5: Ich bin Dirk Justus. Guten Morgen. Im Prozess um einen geplanten Anschlag auf ein Taylor Swift-Konzert in Wien muss der Angeklagte 15 Jahre hinter Gitter. Der 21 Jahre alte Islamist war nach einer Warnung von US-Geheimdiensten festgenommen worden, einen Tag vor dem geplanten Anschlag im August 2024. Die USA und der Iran haben sich wohl auf einen Rahmen für weitere Verhandlungen geeinigt. Laut US-Kreisen wollen beide Seiten die Waffenruhe verlängern. Der Iran soll die Straße von Hormuz wieder freigeben. Die USA wollen dafür ihre Hafenblockade beenden. Teheran wies seine Einigung zurück. US-Präsident Trump braucht jetzt dringend einen Erfolg, sagt der Politikwissenschaftler Clemens Fischer im Ersten.
6: Die USA sind in der Problemlage, dass sie einerseits militärisch nicht wirklich durchschlagend wirken können. Auf der anderen Seite aber ist die politische Lage in Amerika so eng für Trump geworden, dass ein Ende herbeiführen wird müssen. Grundsätzlich aber war es eine völlige Fehlkalkulation, eine katastrophale Unterschätzung der iranischen Möglichkeiten.
5: Mit dem Tankrabatt ist wohl wie geplant Ende Juni Schluss. Bundesverkehrsminister Schnieder dämpfte jetzt die Erwartungen, dass die Steuersenkung verlängert wird. Fabian Hoffmann berichtet.
7: Schnieder sagte dem Handelsblatt, der Staat komme irgendwann an die Grenzen seiner Möglichkeiten. Die niedrigere Steuer auf Diesel und Benzin gilt seit Anfang des Monats und läuft in einem Monat wieder aus. Autofahrer müssen sich also wohl bald wieder auf höhere Preise an der Zapfsäule einstellen. Immerhin, einen Mangel an Sprit oder auch Kerosin sieht der Minister nicht. Der Sommerreiseverkehr ist aus seiner Sicht also nicht in Gefahr.
5: Gefährliche Ladegeräte oder unsicheres Kinderspielzeug. Die EU findet, dass Temu zu wenig gegen illegale Produkte auf seiner Plattform tut. Jetzt hat die Kommission deswegen eine 200 Millionen Euro Strafe gegen den chinesischen Online-Riesen verhängt. Temu spricht von einer unverhältnismäßigen Strafe. Im Ruhrgebiet sind die Affen los. Seit gestern ist eine Gruppe von Rhesusaffen auf der Flucht. Sie sind aus einer Auffangstation in Witten ausgebüxt. So wie es aussieht, hatten sie den Mörtel aus einer Backsteinmauer gekratzt und konnten so ausbrechen. Einsatzkräfte suchen jetzt nach den Affen.
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3: Kurz nach halb sechs ist es, jetzt Verkehr und Wetter mit Schmitti aus dem Verkehrsstudio.
9: Schönen guten Morgen. Ist noch nicht viel los auf den Straßen in Berlin und Brandenburg, aber das Übliche, der Tiergartentunnel ist noch bis 17:45 aus Sicherheitsgründen gesperrt. Und bitte einmal Vorsicht noch, A2 in Fahrtrichtung Magdeburg. Dort liegen zwischen Brandenburg an der Havel und Wollin Gegenstände auf der Fahrbahn. Geblitzt wird heute früh auch schon einmal in Tiergarten in der Klopstockstraße, dann in Wilmersdorf in der Spichernstraße und auf der B5 in Elstal. Dankeschön für Ihre Staus und Blitzer unter Berlin 201 91 390 und allen unterwegs eine gute Fahrt.
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9: Befüllen Sie heute früh noch schnell Ihre Eiswürfelbehälter und dann ab damit ins Gefrierfach, damit Sie zum Feierabend was für Ihren eigenen Cocktail oder den Eistee haben. Auch wenn es sich jetzt in Teilen Brandenburgs mit 4, 5 Grad noch nicht so anfühlt, es wird brammig. Berlin heute früh schon zwischen 9 und 13 Grad und dann geht's hoch bis auf 28, 29 Grad, wohlgemerkt im Schatten. Dazu wieder viel Sonne, erst am Nachmittag von Westen her ein paar Wolken und am Abend kann es dann in der Prignitz auch erste Schauer geben. Am Wochenende endet dann mit 22 Grad nicht mehr ganz so heiß.
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3: Es ist noch früh, aber das hält uns doch wohl nicht vom Feiern ab. Hi, Luna Spanier ist hier bei Ihnen und zusammen machen wir uns heute einen richtig schönen Freitag. Mittlerweile sieht man sie wieder überall rumfliegen, diese hübschen roten Käfer mit schwarzen Punkten. Die Marienkäfer. Aber woher haben die eigentlich ihren Namen? Gucken wir uns gleich an bei Warum Darum um 5.40 Uhr. Erstmal geht's los mit Rod Stewart und Chaka Khan zusammen mit Rufus.
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0: Wir feiern uns heute kreuz und quer durch die 80er. Schön, dass Sie bei uns sind am großen 80er-Freitag. Und was haben Sie früher gesagt? Marienkäfer, Mutschekiepchen oder Mariechenkäfer? Es gibt in Deutschland so krass viele Namen für diesen Käfer. Aber um die korrekte Bezeichnung geht's jetzt bei Ihrer täglichen Portion Alltagswissen.
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3: Warum heißt der Marienkäfer Marienkäfer? Dieser hübsche kleine rote Käfer mit den schwarzen Punkten drauf verdankt seinen Namen niemand Geringerem als Maria, der Mutter Gottes. Im Mittelalter glaubte man, dass sie die Käfer gesandt hatte zum Schutz der Ernte. Denn bereits als Larve frisst ein Marienkäfer bis zu 3000 Blattläuse und Milben und galt deshalb über viele Jahrhunderte als sehr effektiver Schädlingsbekämpfer.
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3: Es ist kurz vor sechs. Jetzt alles, was wichtig ist aus Berlin-Brandenburg, Deutschland und der Welt. Hier ist Sebastian Pasutti.
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5: Guten Morgen. Die USA und der Iran stehen angeblich kurz vor einem Abkommen. Das behauptet zumindest US-Vizepräsident Vance. Man sei noch nicht am Ziel, aber habe in den Verhandlungen über eine Verlängerung des aktuellen Waffenstillstandes viele Fortschritte gemacht, sagte Vance in Washington. Noch habe Präsident Trump einer Einigung aber nicht zustimmen können. Zuvor hatte es US-Medienberichte gegeben, dass sich beide Seiten auf einen Rahmen für ein Abkommen geeinigt haben. Das wies die iranische Seite aber zurück. Damit die neuen extra langen Urbanliner Straßenbahnen fahren dürfen,

0: Pistole gestern auf dem Wohncontainergelände für Geflüchtete gefunden. Eine Zeugin hatte gestern Nachmittag einen Streit zwischen mehreren Personen beobachtet und will dabei auch eine Schusswaffe gesehen haben. Daraufhin rückten mehr als 100 Einsatzkräfte aus. Auch ein Hubschrauber kreiste über dem Tempelhofer Feld. Eine verdächtige Person stellten sie aber nicht fest. Die Hitzewelle hat weite Teile Europas weiter fest im Griff. Im portugiesischen Mora wurden gestern mehr als 40 Grad gemessen, ein Rekord für Mai. Im Süden Frankreichs wurde eine Schule geschlossen, nachdem im Klassenraum 53 Grad gemessen wurden. Hier in Deutschland fordern Patientenschützer derweil mehr Hitzeschutz für Pflegeheime und Krankenhäuser. Der Vorsitzende der Deutschen Stiftung Patientenschutz Brüsch sagte der Rheinischen Post, noch immer litten hunderttausende Patienten und Bewohner unter extremen Temperaturen.
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2: Mit Alexandra Eckel. Das Bezirksamt Marzahn-Hellersdorf hat die Tiere der Hellen Tierarche gerettet. In der Tierunterkunft im Oschatzer Ring werden die Tiere nicht mehr von dem Betreiberverein versorgt, sondern vom Bezirk. Die insgesamt 27 Tiere waren unversorgt und vernachlässigt zurückgelassen worden, darunter Waldziegen, Schwarznasenschafe und Wollschweine. Die Tiere werden nun in andere Einrichtungen gebracht. Das Projekt Tierarche soll aber bestehen bleiben.
3: Kurz nach 6 ist es. Guten Morgen, der Berliner Rundfunk 91.4. Wir starten mal mit guten Nachrichten für alle Straßenbahnnutzer. Die Linien M6 und 16 fahren ab sofort und früher als geplant wieder ohne Unterbrechung zwischen Innenstadt und Marzahn. Möglich macht das eine Sonderkonstruktion in der Baustelle der Marzahner Brücken. Die bleibt jetzt so lange, bis die neue Trambrücke fertig ist. Und was auf den Straßen los ist, sagt Ihnen Schmitti im Verkehrsstudio.
4: Jo, auch von mir einen schönen guten Morgen. Allzu viel ist noch nicht los. Wir haben nur eine Meldung von der A10, dem nördlichen Berliner Ring, in Fahrtrichtung Hamburg. Zwischen Dreieck-Pankow und Mühlenbeck gibt es Behinderungen nach einem Unfall, aber keinen Stau. Und geblitzt wird auch schon Tiergarten-Klopstockstraße in Wilmersdorf-Spichernstraße. In der Uckermark auf der B2 zwischen den Abzweigen Teeroffenbrücke und Friedrichsthal, auf der B167 in Hohenfino auf der Hauptstraße und A10 südlicher Berliner Ring Richtung Frankfurt direkt im Dreieck Nutetal. Dankeschön für Ihre Staus und Blitze unter Berlin 201 91 390 und allen unterwegs eine gute Fahrt.
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3: Herzlich willkommen in der leckersten Zeit des ganzen Jahres. Es gibt noch Spargel und die Erdbeersaison geht heute offiziell los. Viel Sonne bekommen die Beeren ab an diesem Freitag, auch wenn die Bewölkung im Tagesverlauf zunimmt und Regen kommt keiner runter bei maximal 27, 28 Grad. Jetzt am Morgen um kurz nach 6 haben wir 9 bis 12 Grad. Am Wochenende überwiegend trocken bei einem Sonne-Wolken-Mix und Höchstwerten um 24 Grad.
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3: Mit Simone Panteleit und Team und wir träumen kurz mit Ihnen von einer eigenen Insel. Mitten im Müggelsee. Klingt gut, oder? Müggelwerder steht zum Verkauf. Mehr als 5 Hektar groß. Früher Ausflugsort mit Gaststätte, heute Lost Place. Warum der Bezirksbürgermeister von Treptow-Köpenick gegen den Verkauf ist und was er sich wünscht, was mit der Insel passieren soll, das erfahren Sie gleich um 6.10 Uhr. Unser Berlin-Reporter Christian Fuchs trifft sich mit ihm und fragt nach.
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0: Was würden Sie auf eine einsame Insel mitnehmen? Die Frage hat sich wohl jeder und jede von uns schon mal gestellt. Hi, hier ist der Berliner Rundfunk 91.4 mit Simone Panteleit und Team am Freitag. Ja, so eine einsame Insel steht jetzt zum Verkauf. Nicht irgendwo in der Südsee, sondern hier bei uns in Berlin. Müggelwerder ist gut 5 Hektar groß und liegt auf der östlichen Seite des Müggelsees, gut zu sehen vom Strandbad Müggelsee aus. Die Insel gehört eigentlich dem Bund, der will sie jetzt aber loswerden. Trotz der Einwände von Seiten des Bezirks. Unser Berlin-Reporter Christian Fuchs ist jetzt verabredet mit dem Bezirksbürgermeister von Treptow-Köpenick, mit Oliver Igel.
1: Mist, ich komme nicht rauf auf die Insel. Es ist einfach ein dicker, fetter Zaun davor, obwohl ein Weg rauf führt. Ganz früher war hier mal eine Ausflugsgaststätte. Während des Zweiten Weltkriegs war hier ein Arbeiterlager. Später dann ein Lazarett der Russen. Noch später gab es hier dann verschiedene Forschungseinrichtungen. Aber jetzt steht schon seit Jahren alles leer. Die Ruinen, die verfallen zunehmend. Und ein altes Bootshaus kann man noch auf der Insel sehen. Ansonsten ist hier nichts. Auch Oliver Igel hat keinen Schlüssel und hat mir gerade gesagt, naja, er befürchtet, dass hier dann irgendwie teure Eigentumswohnungen oder noch krasser irgendwie jemand seine fette Millionärsvilla hinbaut. Das ist doch aber eigentlich nicht zu befürchten, Herr Igel. Ich habe mich mal erkundigt, das ist ja, obwohl hier Ruinen stehen, eigentlich kein Bauland mehr, sondern Naturfläche. Warum haben Sie trotzdem Angst?
2: Ja, die Restriktionen sind erstmal sehr groß. Aber wir kennen das durchaus aus der Vergangenheit, dass Spekulanten solche Objekte dann kaufen und darauf setzen, na, irgendwann hat man die Politik denn so bequatscht, dass man denn sein Baurecht bekommt. Und da will ich ganz einfach gleich am Anfang sagen, nein, das wird nicht stattfinden. Wir wollen hier und wir werden hier hart bleiben. Das ist ein Stück Natur, das soll als Natur erhalten und noch verbessert werden. Und es ist kein Ort, wo gewohnt werden soll.
1: Jetzt bin ich mal ketzerisch und sage, ja, da haben Sie ja sowieso nichts zu melden als Bürgermeister. Das gehört ja dem Bund. Sie können es ja kaufen. Gibt es da Ideen oder was ist Ihre Lösung?
2: Am besten wäre, das Land Berlin kauft die Fläche, nutzt es als dringend benötigte Ausgleichsfläche für andere Bauvorhaben, renaturiert dann an dieser Stelle und stellt es im Grunde genommen der Öffentlichkeit als Naherholungsgebiet zur Verfügung. Außerdem gibt es die Chance, dass der Sportverein dort gesichert werden könnte, der dort an der Stelle aktiv ist. Der könnte eine größere Sicherheit bekommen und macht naturnah Sport. Das passt also.
1: Ja, das klingt doch nach einem Plan. Also zumindest für den Bezirk Treptow-Köpenick. Und was sagt das Land Berlin dazu, also der Senat?
0: Ja, bis jetzt noch nichts. Da steht die Antwort noch aus. Wir haben natürlich nachgefragt, ob es die Absicht gibt, diese Insel im Müggelsee zu kaufen, wie sich das Oliver Igel wünscht. Und auch, wie viel Geld man bereit wäre, dafür auszugeben. Sobald wir eine Antwort vom Finanzsenat haben, hören Sie sich hier bei uns beim Berliner Rundfunk 91.4. Wir kümmern uns.

Lauter Lieblings-80er gibt's zum Start in Richtung Wochenende. Das ist der große 80er-Freitag hier bei Ihrem Berliner Rundfunk 91.4. Diese Band hier hat sich auch in den 80ern zusammengetan in Los Angeles. Metallica, die spielen morgen im ausverkauften Berliner Olympiastadion. Und wer Fan ist, aber kein Ticket mehr bekommen hat, dem empfehlen wir einen Besuch beim Blutspendedienst. Ist eine gemeinsame Aktion der Band mit dem DRK, geht nur noch bis heute. Und sie können Gutes tun, eben indem sie sich ein bisschen Blut abzapfen lassen. Und sie bekommen dafür ein exklusives Fanshirt geschenkt. 11 DRK-Standorte in der Region machen mit, zum Beispiel der im Alexa. Und falls Sie nähere Infos brauchen, die gibt's im Netz unter blutspende-nordost.de. Simone Panteleit und Team hier für Sie. Wir wünschen Ihnen einen fabelhaften Freitagmorgen. Tonight.

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6: Guten Morgen. Im Iran-Krieg gibt es unterschiedliche Angaben über den Stand der Verhandlungen. US-Vizepräsident Vance sprach von vielen Fortschritten. US-Medien berichten sogar von einem Rahmenabkommen. Dies weist die iranische Seite aber zurück. Die BVG hat damit begonnen, die U-Bahnhöfe unter dem Alexanderplatz mit Stahlträgern abzustützen. Diese Stützen sind Voraussetzung dafür, dass die neue extra lange und sehr schwere Urbanliner-Straßenbahn die Genehmigung bekommt. Nach dem Polizeigroßeinsatz gestern auf dem Tempelhofer Feld laufen die Ermittlungen. Bei der Schusswaffe, die eine Zeugin bei einer Person gesehen hatte, könnte es sich um eine Spielzeugpistole handeln. Die Hitzewelle hat weite Teile Europas weiter fest im Griff. In Zentralportugal wurde gestern mit 40,3 Grad ein Mai-Temperaturrekord für die Region aufgestellt. Für Rom gilt außerdem die höchste Warnstufe.
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8: Mit Alexandra Eckel. Das Bezirksamt Reinickendorf fördert gesunde und nachhaltige Ernährung mit 2 Ernährungscoaches. Sie sollen gesunde Ernährung zugänglicher machen für die Menschen im Bezirk. Dazu soll es Bildungs- und Mitmachangebote geben, sowie neue Projekte im Kiez. Zum Auftakt gibt es am 8. Juni eine Gesprächsrunde.
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10: Der Berliner Rundfunk 91.4 um kurz nach 6:30. Schönen guten Morgen. Auf dem Stadtring A100 haben wir auch heute wieder einen der ersten kleinen Staus auf den Straßen der Hauptstadt. Mehr weiß Schmitti im Verkehrsstudio.
11: Ja, also in Fahrtrichtung Wedding dauert es jetzt schon wieder 8 Minuten länger. Ab dem Innsbrucker Platz bis zur Baustelle Höhe Detmolder. Hier geht es momentan nur mit Stop&Go voran. Dann die A10, der nördliche Berliner Ring in Fahrtrichtung Hamburg. Achtung, Unfall zwischen Dreieck Pankow und Mühlenbeck. Und gekracht hat es auch auf der B5 zwischen Persin und dem Abzweig nach Stechow. Beide Richtungen sind dort betroffen. Die neuesten Blitzer stehen Tiergarten-Klopstockstraße, auf der B1, B5 im Bereich Alt-Biesdorf, auf der B2 zwischen den Abzweigen Teerofenbrücke und Friedrichsthal und auf der A10, dem südlichen Berliner Ring Richtung Frankfurt, direkt im Dreieck Nutetal. Dankeschön für Ihre Staus und Blitzer unter Berlin 201 91 390 und allen unterwegs eine gute und unfallfreie Fahrt.
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10: Heute wird der Deutsche Filmpreis verliehen im Palais am Funkturm und die Stars und Sternchen können da bei schönem Wetter über den Teppich laufen. Von früh bis spät gibt Sonne, später auch im Mix mit Wolken und Regen kommt keiner runter bei 27 Grad. Jetzt haben wir Frühtemperaturen um 9 bis 12 Grad. Am Wochenende sind mehr Wolken unterwegs, es wird aber insgesamt noch sehr freundlich und überwiegend trocken sein bei 24 Grad maximal.
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10: Mit Simone Panteleit und Team Tach. Die für viele kurze Arbeitswoche geht zu Ende. Wir sind sehr gerne an Ihrer Seite mit lauter Lieblingsmucke aus dem musikalisch besten Jahrzehnt ever. Wie gleich von Steve Winwood. Und los geht's mit Kenny Loggins, Footloose.
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0: Nicht mal mehr 6 Wochen, dann starten hier bei uns in Berlin und Brandenburg die Sommerferien. Dann haben viele von uns endlich mal wieder Zeit, ein gutes Buch zu lesen. Unsere heutige Leseempfehlung wird Sie wahrscheinlich erstmal nicht vom Hocker reißen, aber es kann sich doch lohnen, einen Blick reinzuwerfen. Sebastian Pasutti aus der Berliner Rundfunk 91.4 Nachrichtenredaktion. Der neue Mietspiegel für Berlin ist raus.
1: Ja, und das ist jetzt auch kein wahnsinnig dicker Schmöker. 32 Seiten, das ist machbar und eigentlich geht's auch nur um die Tabellen, die da drin stehen. Warum ist dieser Mietspiegel für mich als Mieter wichtig? Er liefert mir eine Übersicht, trocken gesagt, über die jeweiligen Mieten von vergleichbaren Wohnungen, also vergleichbar zu meiner Wohnung, in vergleichbaren Lagen. Erstmal eine nette Information, aber wenn ich dann eine Mieterhöhung im Briefkasten habe, dann kann mir diese nette Information viel Geld sparen.
0: Okay, sagen wir mal, mir schneit in den nächsten Wochen oder Monaten eine Mieterhöhung ins Haus. Was muss ich dann tun?
1: Ich würde mir dann erstmal den Mietspiegel aufrufen im Netz. Finde ich ganz einfach. mietspiegel.berlin.de. Und da kann ich dann in diesen Tabellen, die da drin stehen, schauen, in welche Kategorie meine Wohnung fällt. Da geht es um die Wohnlage, das Baujahr, die Ausstattung der Wohnung etc. Ich kann es auch abkürzen. Es gibt einen Mietspiegelrechner, den finde ich auch auf der Seite. Da gebe ich dann meine Adresse ein, noch ein paar Angaben. Und dann spuckt dieser Rechner mir am Ende meine ortsübliche Vergleichsmiete aus. Und da wird's jetzt spannend, weil es gelten bei Mieterhöhungen ja ganz klare Vorgaben. Die Miete darf innerhalb von 3 Jahren um maximal 15% angehoben werden. Allerdings nur eben bis zu dieser ortsüblichen Vergleichsmiete. Liegt die Miete nach oder sogar schon vor der Erhöhung über dieser Vergleichsmiete, über dieser Grenze, ist die Mieterhöhung in der Regel verboten.
0: Und wer jetzt sagt, naja, mein Vermieter wird sich schon an diese Vorgaben halten, da können wir nur sagen, Vertrauen ist gut, Kontrolle ist besser.
1: Ja, wir haben ja hier in Berlin seit gut einem Jahr die Mietpreisprüfstelle. Die prüft kostenlos, ob die Miete überhöht ist. Und die bisherige Erfahrung zeigt, in gerade mal 5% der geprüften Fälle lag die Miete im grünen Bereich. Dagegen in fast 2/3 der Fälle überstiegen die geprüften Mieten die Vergleichsmieten dagegen sogar um über 50%. Das sind in der Regel mehrere 100 € zu viel Miete pro Monat. Und dafür gibt's im Strafgesetzbuch ein Wort und das ist Mietwucher.
0: Der neue Mietspiegel ist raus. Das ist eine gute Gelegenheit, um mal zu checken, ob bei Ihnen zu viel verlangt wird. Sag mal die Adresse mietspiegel.berlin.de. 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

0: Sie haben die Arbeitswoche fast geschafft. Wir hoffen, Sie müssen nur noch heute ranklotzen und haben dann am Wochenende frei. Wir sind Simone Panteleit und Team, spielen heute wieder Nonstop 80er für Sie, wie immer am 80er Freitag. Und da sind auch heute wieder Songs dabei, die Sie vermutlich schon sehr, sehr lange nicht mehr gehört haben.
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0: Das ist immer so ein bisschen wie einen guten alten Freund von früher wieder treffen, den man irgendwie aus den Augen verloren hatte. Unser Überraschungs-80er jetzt kommt von OMD, die zu Beginn ihrer Karriere kaum Kohle hatten und sparen mussten. Und deshalb hat sich der Bassist ein Instrument für Linkshänder gekauft, einfach weil es billiger war. Wir hören OMD jetzt mit Talking Loud and Clear.

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8: Guten Morgen. Im Iran-Krieg gibt es unterschiedliche Angaben über den Stand der Verhandlungen. Man sei noch nicht am Ziel, aber habe in den Verhandlungen über eine Verlängerung des aktuellen Waffenstillstandes viele Fortschritte gemacht. Das sagte US-Vizepräsident Vance in Washington. US-Medien hatten sogar berichtet, dass es eine vorläufige Einigung auf ein Rahmenabkommen gibt. Das hat die iranische Seite aber zurückgewiesen. Die jetzige Waffenruhe gilt seit Anfang letzten Monats. Sie wurde aber immer wieder von beiden Seiten gebrochen. Die BVG hat damit begonnen, die U-Bahn-Station am Alexanderplatz mit Stahlträgern zu verstärken. Eine erste Stütze auf dem U2-Bahnsteig steht schon. Die Stützen für den U5-Bahnsteig seien zudem einbaufertig, schreibt der Tagesspiegel. Die Stahlträger sind nötig, weil die neue extralange Urbanliner-Straßenbahn sonst nicht fahren darf. Der Urbanliner ist zu schwer für die Tunnel am Alexanderplatz und hat deshalb bisher keine Genehmigung der technischen Aufsichtsbehörde bekommen.

0: Teile West- und Südeuropas ächzen weiter unter der Hitze. Im portugiesischen Mora wurden über 40 Grad gemessen. Für Rom und andere Teile Italiens gilt die höchste Warnstufe. In Deutschland fordern Patientenschützer derweil mehr Schutz für Pflegeheime und Krankenhäuser. Hunderttausende Krankenhauspatienten und Pflegeheimbewohner litten im Sommer unter extremen Temperaturen. Das sagte der Vorsitzende der Deutschen Stiftung Patientenschutz Brisch der Rheinischen Post. Einrichtungen müssten für den Klimawandel gewappnet werden.
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2: Mit Alexandra Eckel. Das Bezirksamt Marzahn-Hellersdorf hat die Tiere der Hellen Tierarche gerettet. In der Tierunterkunft im Oschatzer Ring werden die Tiere nicht mehr von dem Betreiberverein versorgt, sondern vom Bezirk. Die insgesamt 27 Tiere waren unversorgt und vernachlässigt zurückgelassen worden, darunter Waldziegen, Schwarznasenschafe und Wollschweine. Die Tiere werden nun in andere Einrichtungen gebracht. Das Projekt Tierarche soll aber bestehen bleiben.
3: Kurz nach 7 ist es. Schönen guten Morgen, der Berliner Rundfunk 91.4. Freitags ist es ja üblicherweise am Morgen nicht ganz so voll auf den Straßen und im Moment sieht es auch noch ganz gut aus. Mehr von Schmitti im Verkehrsstudio.
4: Ja, die Situation ist recht übersichtlich, also maximal 10 Minuten Stop and Go jetzt auf der 100 Richtung Wedding ab Höhe Wegstraße bis zur Detmolder Straße. Rummelsburg wird es jetzt auch wieder ein bisschen voller auf der Nöldner Straße Richtung Ostkreuz, ebenso in Friedrichshain auf der Künaststraße in Richtung Altstrahlau. Dann gibt es allerdings Behinderung nach einem Unfall auf der A10 im nördlichen Berliner Ring in Fahrt Richtung Hamburg. Vorsicht bitte zwischen Dreieck Pankow und Mühlenbeck, aber kein Stau in diesem Bereich, schon mal gut. Die B5 ist momentan zwischen den Abzweigen Wagenitz und Stechow nach einem Unfall komplett gesperrt. Und bitte Vorsicht, wenn Sie auf der A111 stadtauswärts unterwegs sind. Zwischen Hennigsdorf und dem Kreuz Oranienburg liegt ein Müllsack auf der linken Spur. Und es wird geblitzt in Köpenick, Salvador Allende Straße, in Tiergarten in der Klopstockstraße, B1, B5 im Bereich Alte Biesdorf, auf der B112 zwischen Politz Ausbau und Mühle und auf der A10, dem südlichen Berliner Ring Richtung Frankfurt, direkt im Dreieck Nutetal. Kommen Sie gut an und wenn Sie noch was ergänzen wollen, klingen Sie schnell durch. Berlin 20191390.
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3: Das ist ja was für mich. Am Wochenende findet im holländischen Viertel in Potsdam die Antikmeile statt von 11 bis 18 Uhr. In Bad Liebenwerda wird das Brunnenfest gefeiert und in Berlin ist die lange Nacht der Stadtnatur mit über 150 Veranstaltungen innerhalb von 28 Stunden. Und alle Veranstalter so, Gott sei Dank, spielt das Wetter mit. Sowohl morgen am Samstag als auch am Sonntag gibt es ein freundliches und trockenes Wechselspiel aus Sonne und Wolken bei angenehmen 24 Grad maximal. Heute noch ein Ticken wärmer. Von jetzt 9 bis 12 Grad geht es rauf auf 27, maximal 28 Grad. Dazu wird es sonnig sein mit einer zunehmenden Bewölkung im Tagesverlauf, auch überwiegend ohne Regen.
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3: Mit Simone Panteleit und Team, wunderschönen guten Morgen. Wir feiern uns heute zusammen in Richtung letztes Mai-Wochenende und wir rätseln hier gleich wieder um 50 Euro. 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

0: Endlich wieder 80er Freitag. Und an dem wird natürlich auch wieder gequizt.
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0: Damit sichern Sie sich 50 Euro Taschengeld fürs Wochenende, wenn Sie richtig liegen. Es gibt eine Quizfrage mit zwei möglichen Antworten, also eine 50-50 Chance. Bei mir ist jetzt Christine aus Baumschulenweg. Hi.
2: Hi.
0: Guten Morgen.
2: Guten Morgen.
0: Christine, was steht bei dir an am Wochenende?
2: Kinder kommen zu Besuch wahrscheinlich und noch ein bisschen Vorbereitung machen, weil wir fliegen nächste Woche in den Urlaub.
0: Wohin geht's denn?
2: Nach Kreta.
0: Schön. Dann wären die 50 Euro wahrscheinlich auch eher Urlaubstaschengeld.
2: Richtig, genau.
0: Okay, dann lass es uns versuchen. Ich drücke die Daumen, dass es klappt. Hier kommt eine Frage. Welcher Superstar hat mal ein komplettes Album kostenlos veröffentlicht, zusammen mit einer Zeitung? War es A, Prince oder B, Madonna?
2: Oh, okay. Oh weia. Ich würde Madonna sagen. Mhm. Aber.
0: Aber?
2: Also bei Prince bin ich leider nicht so auf dem Laufenden, aber ich glaube, ich tendiere zu Prince.
0: Mhm. Okay. Weil du es wüsstest, wenn Madonna das gemacht hätte.
2: Ich denke schon. Also. Oh Gott. Hey, du machst es mir aber auch schwer heute.
0: Ich mach gar nichts, ich hab dir nur eine Frage gestellt.
2: Gut, also ich glaube, ich verlasse mich jetzt mal auf mein Bauchgefühl und bleibe doch bei Prinz.
0: Ein Hin und Her hier mit der Christine. Also ich logge Prinz ein.
2: Ja.
0: Okay. Oh, das stimmt, liebe Christine.
2: Super.
0: 2007 hat er für riesigen Wirbel gesorgt, weil er sein Album Planet Earth in Großbritannien einfach für Umme zusammen mit einer Sonntagszeitung rausgehauen hat. Jeder, der die Zeitung gekauft hat, hat das komplette Album direkt dazu bekommen. Die Musikbranche fand das damals nicht so lustig. Die hatten die Sorge, dass Prince mit so einem Move Musik entwertet. Er hat es später einfach nochmal gemacht, weil er zeigen wollte, dass Künstler ihre Musik auch ohne verkrustete Regeln direkt zu den Fans bringen können. Und dein
2: Super.
0: Bauchgefühl hat dir das Richtige geraten und du kriegst 50 Euro für deinen Kreta-Urlaub.
2: Oh, das freut mich sehr. Vielen Dank.
0: Sehr gerne. Und ja, wenn Sie auch wollen, dann los. Jetzt einfach anmelden in der Berliner Rundfunk-App und miträtseln. Und hier ist Prince für Sie am großen 80er-Freitag.
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0: Einen zauberhaften guten Morgen am Freitag. Der Berliner Rundfunk 91.4 ist hier mit Simone Panteleit und Team und mit was Neuem unter der Erde bei uns in der Stadt, mit Stahlträgern, die es braucht, damit was Neues über der Erde fahren kann. Die BVG hat neue extra große Straßenbahnen angeschafft. Schon Anfang des Jahres sollten die Premiere feiern und durch die City fahren. Problem: extra groß bedeutet auch extra schwer. Vielleicht zu schwer für die U-Bahn-Tunnel unter dem Alexanderplatz. Das war die Sorge der Behörde, die die Erlaubnis für den Einsatz der Bahn gibt. Und die hat diese Erlaubnis erstmal verweigert. Ziemlich peinlich war das für die BVG damals im Februar. Aber jetzt sollen die XXL-Bahnen bald fahren können. Dank neuer Stützen in den Bahnhöfen. Unser Berlin-Reporter Christian Fuchs ist jetzt für Sie am Alexanderplatz.
1: Der erste Stahlträger ist eingebaut. Yes! Der steht hier unten im Tunnel der U5. Ist ein großer Stahlträger, der bis an die Decke reicht, um die Tunneldecke eben abzustützen. Viele weitere werden noch kommen. Nicht nur im U5-Tunnel, sondern auch nebenan im U2-Tunnel. Auch da sind die Träger schon fertig, aber noch nicht eingebaut. Das passiert jetzt, weil man hat ja versprochen bei der BVG, dass das auch so schnell wie möglich schon diesen Sommer passieren soll. Um dann eben auch sicherzustellen, dass die riesigen Trams, und die sind wirklich riesig, ne, dass die dann hier auch sicher über den Alex fahren können. Mal zum Vergleich. Normalerweise fahren hier Flexity-Bahnen. Die sind siebengliedrig. Der neue Urbanliner ist neungliedrig. Und wenn die voll besetzt sind, naja, das wiegt schon was. Und die müssen so konzipiert sein, die Tunneldecken, dass die eben auch aushalten, wenn da direkt zwei Trams draufstehen, die quasi überfüllt sind. Wenn man sich vorstellt, hier Großveranstaltungen und so, da kann es auch schon mal sein, dass die Tram wirklich komplett voll mit Menschen ist. Und da soll doch bitte trotzdem die Tunneldecke halten. Das passiert jetzt und damit kann die BVG dann ihren peinlichen Planungsfehler ausmerzen.
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9: Guten Morgen. US-Vizepräsident Vance nährt Hoffnungen auf eine baldige Einigung mit dem Iran. Man sei nah dran, sagte Vance. Berichte, dass es schon ein Rahmenabkommen gibt, weist der Iran aber zurück. Die BVG hat einen ersten Stahlträger auf dem U2-Bahnhof am Alexanderplatz aufgestellt. Er soll die Decke abstützen, wenn künftig die neue extralange und sehr schwere Urbanliner-Straßenbahn über den Platz fährt. Eine Spielzeugwaffe hat möglicherweise den Polizeigroßeinsatz gestern auf dem Tempelhofer Feld ausgelöst. Eine Zeugin hatte eine Person mit Waffe gesehen, gefunden wurde später aber nur die Spielzeugpistole. Teile West- und Südeuropas leiden weiter unter der Hitze. Im portugiesischen Mora wurden über 40 Grad gemessen. In Südfrankreich wurde eine Schule geschlossen, weil es in einem Klassenraum 53 Grad heiß war.
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10: Mit Alexandra Eckel. Das Bezirksamt Reinickendorf fördert gesunde und nachhaltige Ernährung mit 2 Ernährungscoaches. Sie sollen gesunde Ernährung zugänglicher machen für die Menschen im Bezirk. Dazu soll es Bildungs- und Mitmachangebote geben, sowie neue Projekte im Kiez. Zum Auftakt gibt es am 8. Juni eine Gesprächsrunde.
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7: Kurz nach 7:30 ist es. Guten Morgen, der Berliner Rundfunk 91.4. Sie verbindet Lichtenberg und die Rummelsburger Bucht, bleibt aber länger als geplant wegen Bauarbeiten gesperrt. Die Rede ist von der Schlichtallee und das sorgt leider auch heute auf der Umfahrung für Stau. Mehr von Schmitti im Verkehrsstudio.
12: Jo, schönen guten Morgen. Also es geht noch, ganz so schlimm wie es die letzten Tage um diese Uhrzeit war, ist es momentan nicht. Also 10 Minuten sollten Sie schon einplanen hier auf der Nöldner Straße Richtung Ostkreuz. Kann sein, dass es natürlich noch ein bisschen mehr wird im Laufe des Morgens. Stadtring 100, auch wieder die obligatorischen 10 Minuten mehr Richtung Wedding, jetzt ab Höhe Weckstraße bis zur Baustelle Höhe Detmolder. Und dann schauen wir nochmal raus nach Brandenburg. Einmal zu A9 Richtung Berlin, Vorsicht bitte zwischen Niemeck und Brück. Da liegt ein gelber Bremsklotz auf der mittleren Spur. Und es hat noch einen Unfall gegeben auf der B5 zwischen den Abzweigen nach Wagenitz und Stechow. Da werden sie mittlerweile langsam wechselseitig an der Unfallstelle vorbeigeleitet. Die neuesten Blitzer, Köpenick, Salvador Allende Straße, in Moabit Stromstraße, Landsberg in der Weststraße, dann in Frankfurt oder Heilbronner Straße und A9 Richtung Berlin direkt im Dreieck Potsdam. Kommen Sie gut an, fahren Sie schön vorsichtig und wenn Sie noch was gesehen haben, Berlin 201 91 390.
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7: Vielleicht haben Sie es schon in Ihrer Wetter-App gesehen. Es sieht unbeständiger aus in der kommenden Woche. Deshalb lassen Sie uns das schöne Wetter heute und am Wochenende umso mehr genießen. An diesem Freitag gibt's noch mal viel Sonne. Am Nachmittag ziehen dann auch Wolken auf. 27, 28 Grad erwarten wir maximal. 14 Grad haben wir aktuell. Am Samstag und Sonntag wird es insgesamt wolkiger sein, aber weitgehend trocken bei angenehmen 24 Grad.
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7: Mit Simone Panteleit und Team einen wunderschönen guten Morgen. Himmelsmiezchen, Mariechenkäfer oder Mutschekiefchen. Die Bezeichnungen für den klassischen Marienkäfer sind vielseitig hier bei uns in Deutschland. Und ja, was für uns Menschen ein sehr beliebter Käfer ist, den irgendwie alle süß finden, ist für Blattläuse der Untergang. Sie sind die Leib- und Magenspeise der Marienkäfer. Woher die ihren Namen haben, das gucken wir uns gleich an bei Warum Darum um 7.40 Uhr nach Cool and the Gang und nach Climie Fischer.
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0: Warum heißt der Marienkäfer Marienkäfer? Dieser hübsche kleine rote Käfer mit den schwarzen Punkten drauf verdankt seinen Namen niemand Geringerem als Maria, der Mutter Gottes. Im Mittelalter glaubte man, dass sie die Käfer gesandt hatte zum Schutz der Ernte. Denn bereits als Larve frisst ein Marienkäfer bis zu 3000 Blattläuse und Milben und galt deshalb über viele Jahrhunderte als sehr effektiver Schädlingsbekämpfer.
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0: Halbwegs ausgeschlafen und erholt geht es für Sie hoffentlich in den neuen Tag, den großen 80er Freitag. Nur echt und original bei uns mit den besten, schönsten, tollsten Songs aus dem musikalisch besten Jahrzehnt ever. Und da sind natürlich auch wieder Songs dabei, die Sie so vielleicht gar nicht mehr auf dem Schirm haben.
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0: Da gibt es jetzt schönsten Synthie-Pop gemischt mit einem bisschen Pop-Rock. In den 80ern waren mega angesagt. So ziemlich alles, was die Jungs veröffentlicht haben, wurde ein Hit. Und da hat der Song über einen einsamen Wolf keine Ausnahme gemacht. Cry Wolf hören wir jetzt, unser Überraschungs-80er der Stunde am großen 80er-Freitag.

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7: Guten Morgen. Die USA und der Iran stehen angeblich kurz vor einem Abkommen. Das behauptet zumindest US-Vizepräsident Vance. Man sei noch nicht am Ziel, aber habe in den Verhandlungen über eine Verlängerung des aktuellen Waffenstillstandes viele Fortschritte gemacht, sagte Vance in Washington. Noch habe Präsident Trump einer Einigung aber nicht zustimmen können. Zuvor hatte es US-Medienberichte gegeben, dass sich beide Seiten auf einen Rahmen für ein Abkommen geeinigt haben. Das wies die iranische Seite aber zurück. Damit die neuen extra langen Urbanliner-Straßenbahnen fahren dürfen, müssen am Alexanderplatz die unterirdischen Bahnsteige verstärkt werden. Die erste Stahlstütze auf dem Bahnsteig der U2 steht jetzt. Zudem seien die vorgefertigten Stahlträger für den U5-Bahnsteig einbaufertig, schreibt der Tagesspiegel. Der neue Urbanliner ist mit 50 Metern deutlich länger als die bisherigen Straßenbahnen, aber auch deutlich schwerer. Ohne Stützen wäre er zu schwer für die Tunnel am Alexanderplatz. Möglicherweise hat eine Spielzeugpistole den Polizeigroßeinsatz gestern auf dem Tempelhofer Feld ausgelöst. Zumindest wurde eine solche Pistole gestern auf dem Wohncontainergelände für Geflüchtete gefunden. Eine Zeugin hatte gestern Nachmittag einen Streit zwischen mehreren Personen beobachtet und will dabei auch eine Schusswaffe gesehen haben. Daraufhin rückten mehr als 100 Einsatzkräfte aus. Auch ein Hubschrauber kreiste über dem Tempelhofer Feld. Eine verdächtige Person stellten sie aber nicht fest. Die Hitzewelle hat weite Teile Europas weiter fest im Griff. Im portugiesischen Mora wurden gestern mehr als 40 Grad gemessen, ein Rekord für Mai. Im Süden Frankreichs wurde eine Schule geschlossen, nachdem im Klassenraum 53 Grad gemessen wurden. Hier in Deutschland fordern Patientenschützer derweil mehr Hitzeschutz für Pflegeheime und Krankenhäuser. Der Vorsitzende der Deutschen Stiftung Patientenschutz Brüsch sagte der Rheinischen Post, noch immer litten hunderttausende Patienten und Bewohner unter extremen Temperaturen.
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1: Nö, das sind so die üblichen 10 Minuten mehr Richtung Wedding ab Höhe Weckstraße bis zur Detmolder in Richtung Treptow. Aktuell 6 Minuten Wartezeit vor der Ausfahrt zur Straße am Treptowpark. Dann bitte Achtung auf der A113 stadteinwärts. Zwischen dem BER und Schönefeld Süd sind Leute auf dem Standstreifen unterwegs. Polizei weiß Bescheid und ist auch unterwegs dahin. Und dann gibt es noch gute Nachrichten von der BVG. Die Linien M6 und 16 fahren ab sofort und früher als geplant wieder ohne Unterbrechung zwischen Innenstadt und Marzahn. Sprechen wir gleich um 10 nach 8 nochmal ausführlich drüber mit unserem Berlin-Reporter Christian Fuchs. Die neuesten Blitzer. Köpenick, Salvador-Allende-Straße, in Moabit-Stromstraße, Zepernick, Bernauer Straße, in Fürstenwalde auf der Hegelstraße und auf der A115 Richtung Berlin, kurz vor der Spanischen Allee. Kommen Sie gut an, danke für Ihre Staus und Blitzer unter Berlin 201 91 390.
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0: Morgen gibt es ein besonderes Mondereignis am Himmel über Berlin und Brandenburg zu sehen. Ein Blue Moon, hat aber nichts mit der Farbe zu tun. Der ist nicht blauer als sonst. Es ist der zweite Vollmond in diesem Monat. Und weil das was sehr Seltenes ist, hat man ihn nach einem englischen Sprichwort benannt. Das heißt Once in a Blue Moon und bedeutet so viel wie alle Jubeljahre. Schauen wir mal, ob wir den Blue Moon überhaupt zu sehen bekommen. Es soll am Wochenende wolkiger sein als zuletzt. Insgesamt aber noch sehr freundlich und überwiegend trocken bei maximal 24 Grad. Heute gibt's erst viel Sonne. Im Tagesverlauf nimmt die Bewölkung dann zu. Regen kommt aber erst in der Nacht auf bei maximal 27, 28 Grad heute. Jetzt am Morgen haben wir Werte um 14 Grad.
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0: Mit Simone Panteleit und Team, mit Ihnen, schön, dass Sie mitfeiern, und mit einer Frau, die in gut einem Monat ein neues Album veröffentlicht. Confessions 2 wird das neue Album von Madonna heißen. Die bereits ausgekoppelte Single I Feel So Free steht aktuell auf Platz 1 der US-Radiocharts. Wir hören Madonna jetzt mit Open Your Heart am Freitagmorgen beim Berliner Rundfunk 91.4. 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

0: Wir hoffen, Sie sind gut gelaunt, Sie sind fröhlich an diesem Freitag. Hier ist der Berliner Rundfunk 91.4 mit Simone Panteleit und Team. Und man muss sagen, es läuft wieder für die BVG. Also zumindest, wenn es um die Straßenbahnen der Stadt geht. Unser Berlin-Reporter Christian Fuchs hat Ihnen vorhin schon vom Alex aus berichtet, dass dort nun endlich die U-Bahn-Tunnel so abgestürzt werden, dass bald auch die neuen XXL-Straßenbahnen überirdisch fahren können. Jetzt ist Christian in Marzahn. Auch dort geht's vorwärts, sogar schneller als geplant. Die M6 und die M16 können bereits wieder zwischen den Marzahner Brücken und der Innenstadt durchfahren. Welchen Kniff man da an der Landsberger bzw. Märkischen Allee angewendet hat, das hören Sie jetzt.
1: Ist ein bisschen wie, wenn man quasi Brücken sanieren muss oder neu macht. Da reißt man erst den einen Teil ab, der Verkehr läuft dann über die andere Seite und dann wechselt man das ganze Spiel. Im Grunde war es hier auch so, nur mit Tramgleisen. Die laufen jetzt über die nördliche Seite der Brücke hier, so dass der Verkehr hier trotzdem wieder gewährleistet werden kann. Bislang war es nämlich so, da musste man vor der Brücke aussteigen, mit dem Bus dann rüberfahren und dann hier wieder in die Tram wieder einsteigen. Ist jetzt eigentlich keine große Sache, denkt man, war aber doch komplizierter als gedacht, hat die BVG mitgeteilt. Umso erfreuter ist man, dass man das jetzt hier hingekriegt hat. Erfreut sind auch die Fahrgäste.
2: Ja, es geht schneller jetzt wieder. Mit dem Ersatzverkehr habe ich länger gebraucht, muss ich dazu sagen.
1: Also zum Ende der Woche Daumen nach oben.
2: Ja.
1: Das war Marina und das war jetzt keine überschwängliche Freude, ne? Das hat man schon gemerkt, aber es ist doch eine Erleichterung und eine nervige Sache, die dann so auf dem Nachhauseweg oder auf dem Weg zur Arbeit wegfällt. Ab sofort wieder hier in Marzahn ein bisschen erleichtertere Menschen.
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Lauter Lieblings-80er gibt's zum Start in Richtung Wochenende. Das ist der große 80er-Freitag hier bei Ihrem Berliner Rundfunk 91.4. Diese Band hier hat sich auch in den 80ern zusammengetan in Los Angeles. Metallica, die spielen morgen im ausverkauften Berliner Olympiastadion. Und wer Fan ist, aber kein Ticket mehr bekommen hat, dem empfehlen wir einen Besuch beim Blutspendedienst. Das ist eine gemeinsame Aktion der Band mit dem DRK, geht nur noch bis heute. Und sie können Gutes tun, eben indem sie sich ein bisschen Blut abzapfen lassen. Und sie bekommen dafür ein exklusives Fanshirt geschenkt. 11 DRK-Standorte in der Region machen mit, zum Beispiel der im Alexa. Und falls Sie nähere Infos brauchen, die gibt's im Netz unter blutspende-nordost.de. Simone Panteleit und Team hier für Sie. Wir wünschen Ihnen einen fabelhaften Freitagmorgen.

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0: Es ist kurz vor 8:30. 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
2: Guten Morgen. Im Iran-Krieg gibt es unterschiedliche Angaben über den Stand der Verhandlungen. US-Vizepräsident Vance sprach von vielen Fortschritten. US-Medien berichten sogar von einem Rahmenabkommen. Dies weist die iranische Seite aber zurück. Die BVG hat damit begonnen, die U-Bahnhöfe unter dem Alexanderplatz mit Stahlträgern abzustützen. Diese Stützen sind Voraussetzung dafür, dass die neue extra lange und sehr schwere Urbanliner-Straßenbahn die Genehmigung bekommt. Nach dem Polizeigroßeinsatz gestern auf dem Tempelhofer Feld laufen die Ermittlungen. Bei der Schusswaffe, die eine Zeugin bei einer Person gesehen hatte, könnte es sich um eine Spielzeugpistole handeln. Die Hitzewelle hat weite Teile Europas weiter fest im Griff. In Zentralportugal wurde gestern mit 40,3 Grad ein Mai-Temperaturrekord für die Region aufgestellt. Für Rom gilt außerdem die höchste Warnstufe.
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3: Mit Alexandra Eckel. Das Bezirksamt Reinickendorf fördert gesunde und nachhaltige Ernährung mit 2 Ernährungscoaches. Sie sollen gesunde Ernährung zugänglicher machen für die Menschen im Bezirk. Dazu soll es Bildungs- und Mitmachangebote geben, sowie neue Projekte im Kiez. Zum Auftakt gibt es am 8. Juni eine Gesprächsrunde.
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0: Der Berliner Rundfunk 91.4 um kurz nach 8:30. Schönen guten Morgen. Der Stau in Rummelsburg auf der Nöldner Straße hat leider doch noch mal ein bisschen zugelegt. Hier ist ein Update von Schmitti im Verkehrsstudio.
5: Jo, schönen guten Morgen. Also das variiert immer so ein bisschen. Meist zwischen 10 und 15 Minuten Zeitverlust in Richtung Ostkreuz, momentan ab Höhe der Schlichtallee. Im Prenzlauer Berg bitte Vorsicht, Danziger Straße, Höhe Prenzlauer Allee, da sind die Ampeln aus. Auf der A10, dem östlichen Berliner Ring Richtung Prenzlau, bitte auch vorsichtig fahren zwischen Marzahn und Hohenschönhausen. Da liegen nämlich Plastikteile auf der mittleren Spur. Dann ist auf der A11 Richtung Prenzlau ein Radfahrer unterwegs zwischen Dreieck-Barnim und Bernau Süd. Voll gefährlich, Polizei weiß Bescheid, ist unterwegs. Und Unfall noch auf der B5 zwischen den Abzweigen nach Wagenitz und Stechow. Die neuesten Blitzer stehen in Köpenick, Salvador-Allende-Straße, in Moabit in der Stromstraße, Zepernick, Bernauer Straße, in Fürstenwalde-Hegelstraße und A115 Richtung Berlin, kurz vor der Spanischen Allee. Dankeschön für Ihre Staus und Blitzer unter Berlin 201 91 390 und eine gute Fahrt wünsche ich.
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0: Die Stars und Sternchen, die heute Abend zur Verleihung des Deutschen Filmpreises im Palais am Funkturm gehen, können bei schönem Wetter über den Teppich laufen. Von früh bis spät gibt Sonne, später auch im Mix mit Wolken und Regen kommt keiner runter bei 27, 28 Grad. Jetzt haben wir Frühtemperaturen um 17, 18 Grad. Am Wochenende sind mehr Wolken unterwegs. Es wird aber insgesamt noch sehr freundlich und überwiegend trocken sein bei 24 Grad maximal.
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0: Der geht hier gleich weiter mit Christopher Cross und Nick Kershaw. Während Sie vielleicht schon die erste WhatsApp geschrieben haben heute früh oder einmal schnell durch Instagram oder Facebook gescrollt haben, würden Sie dafür Geld bezahlen? Der Konzern hinter WhatsApp, Insta und Facebook glaubt ja. Meta führt jetzt auch für WhatsApp ein kostenpflichtiges Abo ein. Was es können soll, was es kosten könnte bei uns in Deutschland, darüber sprechen wir um 8.40 Uhr. Wir sind Simone Panteleit und Team. Schön, dass Sie bei uns sind.
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0: Werbung sehen oder Abo bezahlen? Vor die Wahl stellen sie nicht nur Streamingdienste zum Beispiel wie Netflix, sondern längst auch schon Facebook und Instagram. Jetzt führt Meta, der Konzern hinter Facebook, Instagram und WhatsApp, neue Abo-Modelle ein, bei denen es nicht nur um Werbung oder werbefrei geht, sondern auch um neue Features. Sprechen wir darüber hier bei Ihrem Berliner Rundfunk 91.4. Wir sind Simone Panteleit und Team Guten Morgen. Facebook Plus, Instagram Plus, WhatsApp Plus hat Meta weltweit angekündigt. Ferenc Reinke aus der Redaktion, was sollen die können?
1: Also mit diesen Abo-Modellen soll man bei Facebook und Instagram künftig detaillierter analysieren können, wer wann, wie oft und lange Beiträge anguckt, die man gepostet hat. Das soll also vermutlich vor allem Content-Creator anlocken. Außerdem soll man Stories länger online stellen und sein Profil noch detaillierter anpassen können. Bei WhatsApp Plus verspricht Meta mehr Sticker, mehr Klingeltöne und unter anderem soll man mehr Chats anpinnen können.
0: Klingt jetzt alles noch nicht so nach großen Knaller-Features, aber es steckt eine Strategie dahinter, weil Meta vermutlich unabhängiger werden will.
1: Ja, unabhängiger von der Werbung, denn bisher verdient der Konzern ja damit und mit den Daten seiner User. Jetzt also das Abo-Modell, das bei WhatsApp vermutlich irgend sowas um die 2,50 Euro monatlich kosten wird. Das wäre billiger als die bisherigen Facebook- und Instagram-Abos. Die gibt es ja auch schon. Deren einziger wirklicher Vorteil ist bisher aber, dass man eben dort keine Werbung sieht.
0: Nochmal zur Werbung, die soll ja bei WhatsApp auch noch in diesem Jahr kommen.
1: Genau, die sollte schon längst da sein. Das hat sich aber verzögert, weil die Datenschutzregeln in der EU so streng sind. Aber gut möglich, dass wir die Werbung bald in WhatsApp sehen. Und sollte auch das WhatsApp Plus Abo Werbefreiheit als Feature anbieten, dann könnte das natürlich deutlich mehr Nutzer anlocken als ein paar kleine Sticker und neue Klingeltöne.
0: Da schauen wir mal. Die neuen Plus-Angebote von Facebook, Instagram und WhatsApp sollen in den nächsten Wochen verfügbar sein. Wenn sie da sind, testen wir das für Sie und dann hören Sie natürlich das Ergebnis auch bei uns bei Ihrem Berliner Rundfunk 91.4. 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

0: Herzlich willkommen hier bei uns am großen 80er-Freitag. Wir sind Simone Panteleit und Team bringen die größten Hits dieses wunderbaren Jahrzehnts zurück. Und darunter sind auch immer wieder Songs, die so ein bisschen verschütt gegangen sind.
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0: Wenn große Hits Jubiläum feiern, dann wird das heutzutage nicht einfach nur erwähnt. Dann gibt's gerne mal irgendwelche Sondereditionen. Rock Me Amadeus ist vor 4 Jahrzehnten veröffentlicht worden, hat's damals auf Platz 1 der US-Charts geschafft und deswegen gibt es heute im Jahr 2026 einen speziellen Wein und ein Sondermodell des VW Golf. Ja, wie das der Falco wohl finden würde. Wir hören ihn jetzt mit einem Song, der nicht ganz so erfolgreich war, aber auch ganz großartig. The Sound of Music, eine Hommage an den Klang von Musik.
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5: Heute der VC Hohenschönhausen. Der VC Hohenschönhausen zeigt, wie viel Spaß Volleyball machen kann. Egal, wie lange man schon spielt. 2022 haben ein paar Freunde ihren eigenen Verein gegründet. Heute trainieren hier 21 Mitglieder, treten in der Freizeitliga an und feiern Erfolge, obwohl fast alle Quereinsteiger sind. Wobei der Verein gerade Unterstützung braucht, erzählt Erik Reinsberg.
6: Unterstützung vor allen Dingen an Personen. Also wir kriegen es mittlerweile nicht so häufig hin, dass wir wirklich 12 Leute zum Spielen sind. Beim Volleyball ist es immer ganz wichtig, entweder 12, am besten 14 Leute zu sein, um richtig spielen zu können. Und aktuell sind jetzt so ein paar Mitglieder ausgefallen, deswegen bräuchten wir dringend Verstärkung.
5: Wenn ihr Lust habt mitzumachen, schaut vorbei auf Instagram unter @vc_hohenschönhausen.
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2: Guten Morgen. Im Iran-Krieg gibt es unterschiedliche Angaben über den Stand der Verhandlungen. Man sei noch nicht am Ziel, aber habe in den Verhandlungen über eine Verlängerung des aktuellen Waffenstillstandes viele Fortschritte gemacht, das sagte US-Vizepräsident Vance in Washington. US-Medien hatten sogar berichtet, dass es eine vorläufige Einigung auf ein Rahmenabkommen gibt. Das hat die iranische Seite aber zurückgewiesen. Die jetzige Waffenruhe gilt seit Anfang letzten Monats, sie wurde aber immer wieder von beiden Seiten gebrochen. Die BVG hat damit begonnen, die U-Bahn-Station am Alexanderplatz mit Stahlträgern zu verstärken. Eine erste Stütze auf dem U2-Bahnsteig steht schon. Die Stützen für den U5-Bahnsteig seien zudem einbaufertig, schreibt der Tagesspiegel. Die Stahlträger sind nötig, weil die neue extralange Urbanliner-Straßenbahn sonst nicht fahren darf. Der Urbanliner ist zu schwer für die Tunnel am Alexanderplatz und hat deshalb bisher keine Genehmigung der technischen Aufsichtsbehörde bekommen. Nach dem Polizeigroßeinsatz gestern auf dem Tempelhofer Feld laufen die Ermittlungen. Möglicherweise war die Schusswaffe, die eine Zeugin bei einer Person gesehen hatte, eine Spielzeugpistole. Jedenfalls hat die Polizei eine solche Spielzeugpistole auf dem Gelände der Unterkunft für Geflüchtete gefunden. Wegen der Größe des Feldes war die Polizei gestern mit rund 100 teils schwer bewaffneten Einsatzkräften ausgerückt. Ein Hubschrauber kreiste über dem Tempelhofer Feld. Nach etwa 3 Stunden wurde der Einsatz ergebnislos abgebrochen. Teile West- und Südeuropas ächzen weiter unter der Hitze. Im portugiesischen Mora wurden über 40 Grad gemessen. Für Rom und andere Teile Italiens gilt die höchste Warnstufe. In Deutschland fordern Patientenschützer derweil mehr Schutz für Pflegeheime und Krankenhäuser. Hunderttausende Krankenhauspatienten und Pflegeheimbewohner litten im Sommer unter extremen Temperaturen. Das sagte der Vorsitzende der Deutschen Stiftung Patientenschutz Brisch der Rheinischen Post. Einrichtungen müssten für den Klimawandel gewappnet werden.
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3: Mit Alexandra Eckel. Das Bezirksamt Marzahn-Hellersdorf hat die Tiere der Hellen Tierarche gerettet. In der Tierunterkunft im Oschatzer Ring werden die Tiere nicht mehr von dem Betreiberverein versorgt, sondern

0: beispielsweise ab Höbe-Weckstraße bis zur Detmolder Straße, dann in Rummelsburg auf der Nöldner Straße Richtung Ostkreuz und auch in Marzahn auf der Landsberger Allee stadteinwärts vor der Baustelle Marzahner Brücken. Aber da gibt's auch eine gute Nachricht. Die Straßenbahnlinien M6 und 16 fahren ab sofort wieder zwischen Innenstadt und Marzahn ohne Unterbrechung über die Marzahner Brücken. Dann schauen wir raus nach Brandenburg. Da gibt's eine Meldung aus Marlow. Der Glasower Damm ist aktuell zwischen Oder- und Havelstraße auf Höhe der Astrid-Lindgren-Schule nach einem Unfall komplett gesperrt. Hier ist auch ein Rettungshubschrauber im Einsatz. Da sollten Sie jetzt besser einen großen Bogen rummachen. Und die neuesten Blitzer stehen in Friedenau in der Saarstraße. Hohenschönhausen-Malchower Weg in Grünau auf dem Adlergestell stadteinwärts vor dem Teltow-Kanal. B166 zwischen dem PCK Schwedt und dem Abzweig nach Kavelheide. Und auf der A115 Richtung Berlin kurz vor der Spanischen Allee. Dankeschön für Ihre Staus und Blitzer unter Berlin 201 91 390 und allen unterwegs eine gute Fahrt.
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2: Uns erwartet schönes Wetter am Wochenende. Sowohl morgen am Samstag als auch am Sonntag gibt es ein freundliches und überwiegend trockenes Wechselspiel aus Sonne und Wolken bei angenehmen 24 Grad maximal. Heute noch ein Ticken wärmer. Es geht rauf auf 27, maximal 28 Grad. Dazu wird sonnig sein mit einer zunehmenden Bewölkung im Tagesverlauf, auch ohne nennenswerten Regen.
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2: Mit Simone Panteleit und Team. 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Vorher gibt's aber noch die nächsten Lieblings-80er, zum Beispiel Irene Cara mit Fame.
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0: Wir begleiten Sie in Richtung Wochenende mit dem großen 80er-Freitag und 50 Euro Taschengeld hätten wir auch noch für Sie.
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0: Hallo Claudia aus Blankenfelde, na?
2: Hallo Simone, guten Morgen.
0: Wie sieht dein Wochenende aus, Claudia? Was machst du?
2: Ich will am See fahren. Mhm. Ich habe von meiner Mama so ein Stand-Up-Paddel bekommen und macht unheimlich Spaß.
0: Das klingt so auf jeden Fall. Aber vorher sicherst du dir hoffentlich noch 50 Euro.
2: Ich hoffe ganz stark.
0: Es gibt eine Frage, zwei Antwortmöglichkeiten und wenn du dich für die richtige entscheidest, gehört das Geld dir.
2: Okay.
0: Los geht's. Welche Musiklegende hat ihren späteren Bandkollegen bei der Arbeit in einem Restaurant kennengelernt? War es A. Annie Lennox von den Eurythmics oder B. Dave Gahan von Depeche Mode?
2: Oh, Depeche Mode würde ich denken. Da sind viele in der Gruppe und ich kann mir das gut vorstellen.
0: Mhm.
2: Aber wissen tue ich es natürlich nicht.
0: Mhm.
2: Ja.
0: Ja.
2: Annie Lennox, die ist natürlich auch eine super Künstlerin.
0: Mhm.
2: Ich nehme Annie Lennox.
0: Das switcht sie nochmal um, die Claudia.
2: Ja, ich switche.
0: Okay, dann logge ich Annie Lennox ein.
2: Ja, bitte.
0: Und du hast vollkommen recht.
2: Oh. Schön.
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0: Was würden Sie auf eine einsame Insel mitnehmen? Die Frage haben Sie sich garantiert auch schon mal gestellt, oder? Hier ist der Berliner Rundfunk 91.4 mit Simone Panteleit und Team am Freitag. Und ja, so eine einsame Insel steht jetzt zum Verkauf. Nicht irgendwo in der Südsee, sondern hier bei uns in Berlin. Mögelwerder ist gut 5 Hektar groß, liegt auf der östlichen Seite des Mögelsees, gut zu sehen vom Strandbad Mögelsee aus. Die Insel gehört eigentlich dem Bund, der will sie aber loswerden, trotz der Einwände von Seiten des Bezirks. Unser Berlin-Reporter Christian Fuchs war vorhin verabredet mit dem Bezirksbürgermeister von Treptow-Köpenick, mit Oliver Igel.
1: Mist, ich komme nicht rauf auf die Insel. Es ist einfach ein dicker, fetter Zaun davor, obwohl ein Weg rauf führt. Ganz früher war hier mal eine Ausflugsgaststätte. Während des Zweiten Weltkriegs war hier ein Arbeiterlager. Später dann ein Lazarett der Russen. Noch später gab es hier dann verschiedene Forschungseinrichtungen. Aber jetzt steht schon seit Jahren alles leer. Die Ruinen, die verfallen zunehmend. Und ein altes Bootshaus kann man noch auf der Insel sehen. Ansonsten ist hier nichts. Auch Oliver Igel hat keinen Schlüssel und hat mir gerade gesagt, naja, er befürchtet, dass hier dann irgendwie teure Eigentumswohnungen oder noch krasser irgendwie jemand seine fette Millionärsvilla hinbaut. Das ist doch aber eigentlich nicht zu befürchten, Herr Igel. Ich habe mich mal erkundigt, das ist ja, obwohl hier Ruinen stehen, eigentlich kein Bauland mehr, sondern Naturfläche. Warum haben Sie trotzdem Angst?
2: Ja, die Restriktionen sind erstmal sehr groß. Aber wir kennen das durchaus aus der Vergangenheit, dass Spekulanten solche Objekte dann kaufen und darauf setzen, na, irgendwann hat man die Politik denn so bequatscht, dass man denn sein Baurecht bekommt. Und da will ich ganz, ganz einfach gleich am Anfang sagen, nein, das wird nicht stattfinden. Wir wollen hier und wir werden hier hart bleiben. Das ist ein Stück Natur, das soll als Natur erhalten und noch verbessert werden. Und es ist kein Ort, wo gewohnt werden soll.
1: Jetzt bin ich mal ketzerisch und sage, ja, da haben Sie ja sowieso nichts zu melden als Bürgermeister. Das gehört ja dem Bund. Sie können es ja kaufen. Gibt es da Ideen oder was ist Ihre Lösung?
2: Am besten wäre, das Land Berlin kauft die Fläche, nutzt es als dringend benötigte Ausgleichsfläche für andere Bauvorhaben, renaturiert dann an dieser Stelle und stellt es im Grunde genommen der Öffentlichkeit als Naherholungsgebiet zur Verfügung. Außerdem gibt es die Chance, dass der Sportverein dort gesichert werden könnte, der dort an der Stelle aktiv ist. Der könnte eine größere Sicherheit bekommen und macht naturnah Sport. Das passt also.
1: Ja, das klingt doch nach einem Plan. Also zumindest für den Bezirk Treptow-Köpenick. Und was sagt das Land Berlin dazu, also der Senat?
0: Ja, bis jetzt noch nichts. Da steht die Antwort noch aus. Wir haben natürlich nachgefragt, ob es die Absicht gibt, diese Insel im Mögelsee zu kaufen, wie sich das Oliver Igel wünscht. Und auch, wie viel Geld man bereit wäre, dafür auszugeben. Sobald wir eine Antwort vom Finanzsenat haben, hören Sie sich hier bei uns beim Berliner Rundfunk 91.4.

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9: Es ist kurz nach 9:30 Uhr. Jetzt alles, was wichtig ist, aus Berlin-Brandenburg, Deutschland und der Welt. Hier ist Sebastian Pasutti.
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11: Guten Morgen. US-Vizepräsident Vance nährt Hoffnungen auf eine baldige Einigung mit dem Iran. Man sei nah dran, sagte Vance. Berichte, dass es schon ein Rahmenabkommen gibt, weist der Iran aber zurück. Die BVG hat einen ersten Stahlträger auf dem U2-Bahnhof am Alexanderplatz aufgestellt. Er soll die Decke abstützen, wenn künftig die neue extralange und sehr schwere Urbanliner-Straßenbahn über den Platz fährt. Eine Spielzeugwaffe hat möglicherweise den Polizeigroßeinsatz gestern auf dem Tempelhofer Feld ausgelöst. Eine Zeugin hatte eine Person mit Waffe gesehen, gefunden wurde später aber nur die Spielzeugpistole. Teile West- und Südeuropas leiden weiter unter der Hitze. Im portugiesischen Mora wurden über 40 Grad gemessen. In Südfrankreich wurde eine Schule geschlossen, weil es in einem Klassenraum 53 Grad heiß war.
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13: Mit Alexandra Eckel. Das Bezirksamt Reinickendorf fördert gesunde und nachhaltige Ernährung mit 2 Ernährungscoaches. Sie sollen gesunde Ernährung zugänglicher machen für die Menschen im Bezirk. Dazu soll es Bildungs- und Mitmachangebote geben, sowie neue Projekte im Kiez. Zum Auftakt gibt es am 8. Juni eine Gesprächsrunde.
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9: Kurz nach 9:30 Uhr ist es der Berliner Rundfunk 91.4. Es gibt weiterhin den ein oder anderen kleinen Stau, aber grundsätzlich ist die Lage auf den Straßen momentan ganz okay. Mehr von Schmitti im Verkehrsstudio.
15: Guten Morgen. Also auf dem Stadtring 100 dauert es Richtung Wedding noch rund 8 Minuten länger ab der Wegstraße bis zur Baustelle Höhe Detmolder Straße. Dann haben wir eine neue Baustelle in Fenfuhl. Die Hohenschönhauser Straße ist Richtung Landsberger Allee zwischen Weißenseer Weg und Otto-Marquardt-Straße bis nächsten Freitag gesperrt. Da wird die Fahrbahn erneuert. Deshalb gibt es Stau auf der Konrad-Wolf-Straße im Moment auch mindestens 10 Minuten. Minuten anstehen. Die Schönwalder Allee ist zwischen Schönwalde und Hakenfelde aktuell nach einem Unfall gesperrt. Und in Marlow ist der Glasower Damm zwischen Oder- und Havelstraße auf Höhe der Astrid-Lindgren-Schule nach einem Unfall auch komplett gesperrt. Hier ist sogar ein Rettungshubschrauber im Einsatz. Dann haben wir noch einen ordentlichen Stau vor dem Grenzübergang Hohenwutzen auf polnischer Seite in Fahrtrichtung Deutschland. Hier momentan 20 Minuten anstehen, weil die Grenzkontrollen heute sehr ausgiebig sind. Geblitzt wird in Schöneberg in der Pallasstraße, in Hohenschönhausen-Malchower Weg. Grünau, Adlergestell statt einwärts, kurz vorm Teltow-Kanal. Auf der B2 zwischen Belitz und Elsholz und auf der A115 Richtung Berlin, kurz vor der Spanischen Allee. Allen unterwegs eine gute und vor allem unfallfreie Fahrt. Wenn Sie noch was ergänzen wollen, rufen Sie mich gern an, Berlin 201 91 390.
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9: Es sieht ein bisschen unbeständiger aus in der kommenden Woche. Deshalb lassen wir uns das schöne Wetter heute und am Wochenende umso mehr genießen. An diesem Freitag gibt's noch mal viel Sonne am Nachmittag im Mix mit Wolken. Es bleibt überwiegend trocken bei 27 Grad maximal. Erst in der Nacht soll Regen runterkommen. Am Samstag und Sonntag insgesamt etwas wolkiger, aber weitgehend trocken bei angenehmen 24 Grad.
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9: Den gibt's hier noch den ganzen Tag. Gleich geht's weiter mit France Gall. Aber vorher haben wir für Sie noch das erfolgreichste britische Popduo aller Zeiten, die Pet Shop Boys. Die beiden sind ja auch Teilzeit-Berliner. Und wenn sie Mitte Juli ihre Konzerte erst in der Waldbühne und dann in Huxleys Neue Welt geben, können sie fast zu Fuß rüberschlappen. Für die beiden kleineren Konzerte im Huxleys beginnt in knapp anderthalb Stunden online der Ticketverkauf. Obscure heißt die Clubtour, da wollen die beiden vor allem B-Seiten spielen, die Lieblingssongs ihrer Fans abseits von den Singles und die Songs, die sie sonst nie auf Konzerten spielen. Also ist ein Muss für eingefleischte Fans, auch wenn die Tickets um die 100 Euro kosten. Wir spielen Neil Tennant und Chris Lowe, die Pet Shop Boys jetzt mit It's a Sin.
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0: Nicht mal mehr 6 Wochen, dann starten hier bei uns in Berlin und Brandenburg die Sommerferien. Dann haben viele von uns endlich mal wieder Zeit, ein gutes Buch zu lesen. Unsere heutige Leseempfehlung wird Sie wahrscheinlich erstmal nicht vom Hocker reißen, aber es kann sich doch lohnen, einen Blick reinzuwerfen. Sebastian Pasutti aus der Berliner Rundfunk 91.4 Nachrichtenredaktion. Der neue Mietspiegel für Berlin ist raus.
1: Ja, und das ist jetzt auch kein wahnsinnig dicker Schmöker. 32 Seiten, das ist machbar und eigentlich geht's auch nur um die Tabellen, die da drin stehen. Warum ist dieser Mietspiegel für mich als Mieter wichtig? Er liefert mir eine Übersicht, trocken gesagt, über die jeweiligen Mieten von vergleichbaren Wohnungen, also vergleichbar zu meiner Wohnung, in vergleichbaren Lagen. Erstmal eine nette Information, aber wenn ich dann eine Mieterhöhung im Briefkasten habe, dann kann mir diese nette Information viel Geld sparen.
0: Okay, sagen wir mal, mir schneit in den nächsten Wochen oder Monaten eine Mieterhöhung ins Haus. Was muss ich dann tun?
1: Ich würde mir dann erstmal den Mietspiegel aufrufen im Netz, finde ich ganz einfach, mietspiegel.berlin.de. Und da kann ich dann in diesen Tabellen, die da drin stehen, schauen, in welche Kategorie meine Wohnung fällt. Da geht es um die Wohnlage, das Baujahr, die Ausstattung der Wohnung etc. Ich kann es auch abkürzen, es gibt einen Mietspiegelrechner, den finde ich auch auf der Seite. Da gebe ich dann meine Adresse ein, noch ein paar Angaben und dann spuckt dieser Rechner mir am Ende meine ortsübliche Vergleichsmiete aus. Und da wird's jetzt spannend, weil es gelten bei Mieterhöhungen ja ganz klare Vorgaben. Die Miete darf innerhalb von 3 Jahren um maximal 15% angehoben werden. Allerdings nur eben bis zu dieser ortsüblichen Vergleichsmiete. Liegt die Miete nach oder sogar schon vor der Erhöhung über dieser Vergleichsmiete, über dieser Grenze, ist die Mieterhöhung in der Regel verboten.
0: Und wer jetzt sagt, naja, mein Vermieter wird sich schon an diese Vorgaben halten, da können wir nur sagen, Vertrauen ist gut, Kontrolle ist besser.
1: Ja, wir haben ja hier in Berlin seit gut einem Jahr die Mietpreisprüfstelle. Die prüft kostenlos, ob die Miete überhöht ist. Und die bisherige Erfahrung zeigt, in gerade mal 5% der geprüften Fälle lag die Miete im grünen Bereich. Dagegen in fast 2/3 der Fälle überstiegen die geprüften Mieten die Vergleichsmieten dagegen sogar um über 50%. Das sind in der Regel mehrere 100 € zu viel Miete pro Monat. Und dafür gibt's im Strafgesetzbuch ein Wort und das ist Mietwucher.
0: Der neue Mietspiegel ist raus. Das ist eine gute Gelegenheit, um mal zu checken, ob bei Ihnen zu viel verlangt wird. Sagen wir mal die Adresse mietspiegel.berlin.de. 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

0: So klingt Ihr Freitag bei uns. Den ganzen Tag lang lassen wir die größten 80er-Hits aufleben und einmal pro Stunde gibt's auch einen ganz speziellen Song für Sie.
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0: Der kommt jetzt von einem Mann, der bald auf der großen Leinwand zu sehen sein soll, obwohl er das gar nicht will. Ein Musikbiopic, das hat ja schon bei Michael Jackson zum Beispiel super geklappt. Michael hat Riesenerfolg im Kino, hat schon ordentlich Geld eingespielt. Auch deshalb soll es genauso einen Film, also einen Biopic über Billy Joel geben. Nur der hat darauf so gar keinen Bock. Der Film über ihn soll trotzdem rauskommen, sein Leben aus der Sicht seines Managers erzählen. Anfang Herbst startet die Produktion von Billy and Me, auch wenn Billy Joel selbst das Projekt ausdrücklich nicht unterstützt. Wir hören ihn jetzt mit einem seiner sehr gefühlvollen Songs. Say Goodbye to Hollywood beim Berliner Rundfunk 91.4.

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1: Ich bin Sebastian Pasotti. Guten Tag. Der Berliner Fördermitteluntersuchungsausschuss befragt heute Ex-Kultursenatorin Sarah Wedel-Wilson. Sie gilt als Schlüsselfigur der Affäre und war vor gut einem Monat zurückgetreten. Zuvor hatte der Berliner Rechnungshof die Förderung von 13 Projekten als rechtswidrig bewertet. Wedel-Wilson hatte die fraglichen Förderbescheide freigegeben. Ebenfalls heute als Zeuge geladen ist ihr früherer Staatssekretär Oliver Friederici. Er war 3 Tage vor Wedel-Wilsons Rücktritt entlassen worden. Friederici soll zuvor vor der Freigabe der Fördergelder gewarnt haben. Die USA und der Iran stehen angeblich kurz vor einem Abkommen. Das behauptet zumindest US-Vizepräsident Vance. Man sei noch nicht am Ziel, aber habe in den Verhandlungen über eine Verlängerung des aktuellen Waffenstillstandes viele Fortschritte gemacht, sagte Vance in Washington. Noch habe Präsident Trump einer Einigung nicht zustimmen können. Zuvor hatte es US-Medienberichte gegeben, dass sich beide Seiten auf einen Rahmen für ein Abkommen geeinigt haben. Das wies die iranische Seite aber zurück. Die Behörden in Bayern, Österreich und Italien bereiten sich auf die Vollsperrung am Brenner vor. Die Autobahn, die Bundesstraße und Nebenstrecken sind für den Transitverkehr morgen stundenlang komplett dicht. Polizei und ADAC rechnen mit erheblichen Verkehrsbehinderungen. Grund für die Sperre ist eine Demonstration, die erstmals direkt auf der Brenner Autobahn genehmigt wurde. Zu dem Protest aufgerufen hat der Bürgermeister der Gemeinde Grieße am Brenner. Er will damit auf das wachsende Verkehrsaufkommen und die Belastung für die Anwohnerinnen und Anwohner aufmerksam machen. Ab August soll der Tiergartentunnel nachts wieder für den Verkehr freigegeben werden. Das schreibt der Tagesspiegel. Einen konkreten Termin gibt es bislang allerdings noch nicht. Im April war der Tiergartentunnel aus Sicherheitsgründen bis auf Weiteres nachts gesperrt worden. Als Grund wurden krankheitsbedingte Personalprobleme genannt. Die Sperrung trifft vor allem die BVG. Sie muss die Linien M41 und M85 weiträumig umleiten.
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2: Mit Alexandra Eckel. Das Bezirksamt Marzahn-Hellersdorf hat die Tiere der Hellen Tierarche gerettet. In der Tierunterkunft im Oschatzer Ring werden die Tiere nicht mehr von dem Betreiberverein versorgt, sondern vom Bezirk. Die insgesamt 27 Tiere waren unversorgt und vernachlässigt zurückgelassen worden, darunter Waldziegen, Schwarznasenschafe und Wollschweine. Die Tiere werden nun in andere Einrichtungen gebracht. Das Projekt Tierarche soll aber bestehen bleiben.
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4: Die Schönwalder Allee ist aktuell zwischen Schönwalde und Hakenfelde nach einem Unfall noch gesperrt.

0: Lindgren-Schule nach einem Unfall noch voll gesperrt. Es ist ja auch ein Rettungshubschrauber im Einsatz. Blitzer stehen in Friedenau auf der Saarstraße, in Rudow auf der Wassmannsdorfer Chaussee und in Schwedt auf der Heinersdorfer Straße. Danke für Ihre Staus und Blitzer unter Berlin 201 91 390. Gute Fahrt.
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0: Passend zum Wochenende wird hier wieder richtig das Sommerwetter aufgefahren. 27 Grad gibt's heute bei uns. Und bis zum Nachmittag wird's auch ordentlich sonnig sein. Erst dann schieben sich wieder ein paar Wolken davor, aber es wird trocken bleiben. Das Wochenende bleibt auch erstmal trocken bei einem Sonne-Wolken-Mix und Höchstwerten um die 24 Grad.
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So klingt er, der Berliner Rundfunk 91.4. Wir spielen die besten Hits aller Zeiten und der Song jetzt kommt von einem ziemlich miesen Popstar. Das sagt Bruce Hornsby über sich selbst. Er hat erst ziemlich spät mit der Musik angefangen und war schon 31 Jahre alt, als er dann auf den Partys der Radiosender eingeladen war, zusammen mit anderen viel jüngeren Newcomern wie New Kids on the Block zum Beispiel. Und er erinnert sich, wie er gedacht hat, also irgendwas passt hier nicht. Oh, das bin ja ich. Auch sein größter Hit ist eher untypisch für die Popwelt. Er handelt nicht von Liebe, von Herzschmerz und so weiter, sondern von Rassismus. The Way It Is von Bruce Hornsby and the Radio.

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11: Ich bin Alexandra Eckel. Guten Tag. Eine Bombendrohung am Flughafen BER hat für einen Großeinsatz von Polizei und Feuerwehr gesorgt. Ein Unbekannter hatte gestern Abend angerufen und damit gedroht, am Terminal 2 einen Sprengsatz zu zünden. Das Terminal wurde evakuiert und dann gesperrt. Alle Passagiere wurden zum Terminal 1 umgeleitet, sagt die Polizei. Der Flugverkehr wurde nicht beeinträchtigt. Sprengstoffexperten durchsuchten das Terminal, fanden aber nichts und der Flughafen konnte wieder komplett freigegeben werden. Der Tiergartentunnel soll ab August nachts wieder befahrbar sein. Der Tagesspiegel schreibt, einen konkreten Termin gebe es aber noch nicht. Die Verkehrsinformationszentrale hatte letzten Monat entschieden, den Tiergartentunnel unter der Woche zwischen 21.30 Uhr und 5.45 Uhr am nächsten Tag zu sperren. Grund sind Personalengpässe. Weil die Überwachungsleitstelle nicht besetzt werden kann, wird der Tunnel seitdem nachts geschlossen. Unter anderem muss nun die BVG bei mehreren Buslinien Umleitungen fahren.
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14: In Fenfuhl ist die Hohenschönhauser Straße Richtung Landsberger Allee zwischen dem Weißenseer Weg und der Otto-Marquardt-Straße gesperrt. Hier wird aktuell die Fahrbahn erneuert. In Brandenburg haben wir einen Liegenbleiber im Baustellenbereich auf der rechten Spur der A9 Richtung Berlin zwischen Kleinmarzehns und Niemek. Dann liegen noch Gegenstände auf der rechten und mittleren Spur der A10 im nördlichen Berliner Ring Richtung Dreieck Barnim zwischen Mühlenbeck und dem Dreieck Pankow. Und Liegenbleiber haben wir auch noch auf dem östlichen Berliner Ring Richtung Frankfurt an der Ausfahrt Hellersdorf, auch hier auf Verzögerungsstreifen. Und es staut sich noch auf der A13 Richtung Dresden zwischen Mittenwalde und Westensee. Wegen Reparaturarbeiten ist hier die rechte Spur gesperrt. Es staut sich ungefähr ab Rago. 20 Minuten können Sie mehr einplanen. Blitzer stehen in Zehlendorf auf der Potsdamer Chaussee, in Schöneberg auf der Pallasstraße und in Eisenhüttenstadt auf der Eichendorfstraße. Danke für Ihre Staus und Blitzer unter Berlin 201 91 390. Kommen Sie gut an.
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14: Zum Start ins Wochenende zeigt sich das Wetter richtig sommerlich. Heute erreichen wir wieder bis zu 27 Grad. Und bis in den Nachmittag rein scheint die Sonne ohne Pause. Dann kommen auch ein paar Wolken, aber Regen ist keiner in Sicht. Das Wochenende bleibt trocken. Sonne und Wolken wechseln sich ab. Und dazu liegen die Temperaturen bei ungefähr 24 Grad.
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Der kommt von einer Band, die nicht nur für ihre Musik, sondern auch für ständiges Drama bekannt ist. Fleetwood Mac. Da gab es ja immer wieder Streit und Affären hinter den Kulissen. Auch der Gitarrist Lindsay Buckingham war mal für 10 Jahre raus aus der Band. Von dem kommen Text und Vocals unseres nächsten Songs. Und achten Sie da mal genau auf die O's und A's am Ende. Viele glauben, dass die von Stevie Nicks kommen, seiner Ex. Aber diese O's und A's hat Buckingham mit einem Generator so aufgenommen, dass sie nach einer Frauenstimme klingen. Hier sind Fleetwood Mac mit Big Love.

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14: Ich bin Ralf Gulke. Guten Tag. Das Berliner Landgericht hat eine Anklage gegen den früheren Bundesverkehrsminister Andreas Scheuer zugelassen. Es werde eine Hauptverhandlung geben, so das Gericht. Der CSU-Politiker Scheuer und sein damaliger Staatssekretär Gerhard Schulz haben laut Anklage bewusste Falschaussagen vor dem Untersuchungsausschuss des Bundestages zur Lkw-Maut gemacht. Konkret ging es um ein Treffen der beiden mit den Mautbetreibern im November 2018. Der Ausschuss wollte wissen, ob die Betreiber damals angeboten hatten, die Verträge erst nach der Entscheidung des Europäischen Gerichtshofs zu unterzeichnen. Nach Darstellung der Staatsanwaltschaft sollen Scheuer und Schulz bewusst gelogen haben, als sie sagten, sich an ein solches Angebot nicht erinnern zu können. Der Gerichtshof stoppte die Maut später. Dem Staat entstand dreistelliger Millionenschaden. Die NATO hat den Absturz einer russischen Drohne in ein Wohnhaus im NATO-Mitgliedsland Rumänien bestätigt. Eine Sprecherin verurteilte Moskaus rücksichtsloses Vorgehen. Die NATO werde ihre Verteidigung weiter verstärken. Generalsekretär Rutte stehe mit den rumänischen Behörden in Kontakt. EU-Kommissionspräsidentin von der Leyen sagte, Russland habe eine weitere Grenze überschritten. Eine russische Drohne hatte in der Nacht ein Wohnhaus in Rumänien getroffen. Dabei wurden 2 Menschen verletzt. Die Behörden in Bayern, Österreich und Italien bereiten sich auf die Vollsperrung am Brenner vor. Die Autobahn, die Bundesstraße und Nebenstrecken sind für den Transitverkehr morgen stundenlang komplett zu. Polizei und ADAC rechnen mit großen Verkehrsbehinderungen. Grund für die Sperre ist eine Demonstration, die erstmals direkt auf der Brenner Autobahn genehmigt wurde. Aufgerufen hat der Bürgermeister der Gemeinde Gries am Brenner. Er will damit auf das wachsende Verkehrsaufkommen und die Belastung für die Menschen aufmerksam machen. Der Berliner Fördermitteluntersuchungsausschuss befragt heute Ex-Kultursenatorin Sarah Wedel-Wilson. Sie gilt als Schlüsselfigur der Affäre und war vor gut einem Monat zurückgetreten. Zuvor hatte der Berliner Rechnungshof die Förderung von 13 Projekten als rechtswidrig bewertet. Wedel-Wilson hatte die fraglichen Förderbescheide freigegeben. Ebenfalls als Zeuge geladen ist ihr früherer Staatssekretär Oliver Friederizi. Er war 3 Tage vor Wedel-Wilsons Rücktritt entlassen worden. Friederizi soll vor der Freigabe der Gelder gewarnt haben.
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7: Mit Michelle Gradell. Das Sommerbad Neukölln wird erst Mitte Juni aufmachen und damit etwas später als eigentlich geplant. Die Berliner Bäderbetriebe sagen, dass es Lieferschwierigkeiten beim Filtermaterial für das Beckenwasser gebe. Schon vor einem Jahr hatte ein fehlendes Ersatzteil die Öffnung verzögert. Geplanter Termin ist jetzt der 18. Juni.
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16: Auf der A100 staut es sich gerade Richtung Süd ab Charlottenburg-Nord. Hier können Sie 15 Minuten mehr einplanen. Denn Fenful ist die Hohenschönhauser Straße Richtung Landsberger Allee zwischen dem Weißenseer Weg und der Otto-Marquardt-Straße gesperrt. Hier wird noch die Fahrbahn erneuert. In Brandenburg haben wir auch einen Stau auf der A9 Richtung Berlin zwischen Kleinmarzehns und Mimek. Hier steht ein defektes Auto im Baustellenbereich. Auch hier dauert es schon eine Viertelstunde länger. Da liegen noch Gegenstände auf der mittleren und rechten Spur der A10, dem nördlichen Berliner Ring, Richtung Dreieck Barnim zwischen Mühlenbeck und dem Dreieck Pankow. Dann steht noch ein Liegenbleiber mit Reifenschaden auf der A10, dem östlichen Berliner Ring, Richtung Dreieck Barnim zwischen Marzahn und Hohenschönhausen. Und ein defekter LKW steht noch auf dem Standstreifen der A11 Richtung Kreuz Uckermark zwischen Joachimsthal und Pfingstberg. Staut sich auch noch auf der A13 Richtung Dresden zwischen Mittenwalde und Bestensee. Hier ist wegen Reparaturarbeiten die rechte Spur gesperrt. 20 Minuten dauert es schon länger ab Rahagow. Blitzer stehen in Neukölln auf der Silbersteinstraße, in Gartow, Altgartow und in Mülrose auf der Frankfurter Straße. Danke für Ihre Staus und Blitzer unter Berlin 201 91 390. Kommen Sie gut an.
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16: Heute gibt es nochmal richtig Sommerfeeling bei uns. Bis zu 27 Grad sind drin, dazu sehr viel Sonne. Nur im Laufe des Nachmittags kommen ein paar Wolken dazu, es soll aber weiterhin trocken bleiben. Am Wochenende wird es ein bisschen kühler wieder, 24 Grad bekommen wir höchstens. Dazu wieder ein Mix aus Sonne und Wolken.
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1: Der kommt von Hubert K. und ist nicht der hier. Ja, super bekannt, Engel 07. Es ist auch nicht der größte Hit von Hubert K.
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1: Bei den Überraschungshits geht es ja immer darum, auch mal wieder Songs zu Gehör zu bringen, die so ein bisschen in Vergessenheit geraten sind. Und so hat unsere Musikredaktion einen Song von Hubert K. rausgesucht, in dem er davon singt, in einem rosa Luftballon dieser Welt zu entfliehen, zusammen mit einer ganz bestimmten Frau namens Erika. Ist aber keine schnulzige Ballade, wie man jetzt vermuten könnte, sondern so eine typische neue deutsche Welle Rocknummer. Einmal nur mit Erika dieser Welt entfliehen. Hier ist Hubert K. beim Berliner Rundfunk 91. 4.

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12: Ich bin Alexandra Eckel. Guten Tag. Eine Bombendrohung am Flughafen BER hat für einen Großeinsatz von Polizei und Feuerwehr gesorgt. Ein Unbekannter hatte gestern Abend angerufen und damit gedroht, am Terminal 2 einen Sprengsatz zu zünden. Das Terminal wurde evakuiert und dann gesperrt. Alle Passagiere wurden zum Terminal 1 umgeleitet, sagt die Polizei. Der Flugverkehr wurde nicht beeinträchtigt. Sprengstoffexperten durchsuchten das Terminal, fanden aber nichts und der Flughafen konnte wieder komplett freigegeben werden. Der Tiergartentunnel soll ab August nachts wieder befahrbar sein. Der Tagesspiegel schreibt, einen konkreten Termin gebe es aber noch nicht. Die Verkehrsinformationszentrale hatte letzten Monat entschieden, den Tiergartentunnel unter der Woche zwischen 21.30 Uhr und 5.45 Uhr am nächsten Tag zu sperren. Grund sind Personalengpässe. Weil die Überwachungsleitstelle nicht besetzt werden kann, wird der Tunnel seitdem nachts geschlossen. Unter anderem muss nun die BVG bei mehreren Buslinien Umleitungen fahren.
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15: Es staut sich gerade auf dem Stadtring Richtung Treptow zwischen dem Jakob-Kaiser-Platz und dem Dreieck-Funkturm. Hier können Sie 20 Minuten draufpacken. In Brandenburg liegen Gegenstände auf der mittleren Spur der A10, dem nördlichen Berliner Ring, Richtung Dreieck-Barnim zwischen dem Dreieck-Pankow und dem Dreieck-Barnim. Außerdem haben wir noch einen Liegenbleiber auf dem Beschleunigungsstreifen der A10, dem östlichen Berliner Ring, Richtung Dreieck-Barnim zwischen Marzahn und Rosenschönhausen. Und es steht noch ein defekter LKW auf dem Standstreifen der A11 Richtung Kreuz Uckermark zwischen Joachimsthal und Pfingstberg. Dann dauert es gerade eine halbe Stunde länger auf der A12 Richtung Frankfurt-Oder zwischen Storkow und Briesen. Es staut sich wegen Bauarbeiten. Und einen Liegenbleiber gibt es noch auf der A13 Richtung Dresden zwischen Großköris und Teupitz. Blitzer stehen in Neukölln auf der Hermannstraße, in Charlottenburg auf dem Saatwinkler Damm und in Potsdam auf der Pappelallee. Danke für Ihre Staus und Blitzer unter Berlin 201 91 390. Gute Fahrt.
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15: Heute wird es wieder ordentlich warm hier bei uns. 27 Grad erwarten wir in der Spitze mit sehr viel Sonnenschein. Nur zum Nachmittag hin kommen dann auch ein paar Wolken dazu, aber es bleibt weiterhin trocken. So geht dann eigentlich auch das Wochenende weiter, aber es kühlt sich wieder ein bisschen ab. Wir bekommen höchstens 24 Grad mit einem freundlichen Sonne-Wolken-Mix.
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1: Der macht Lust auf den nächsten Italienurlaub und ist nebenbei bemerkt die inoffizielle Hymne vom AC Mailand. Die Fans haben Sarà perché ti amo von Anfang an, also seitdem der Song veröffentlicht wurde, immer wieder in den Stadien gesungen. Und er läuft auch vor jedem Heimspiel im San Siro. Ricky e Poveri hören wir jetzt. Das ist der Überraschungshit der Stunde beim Berliner Rundfunk 91.4.

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7: Ich bin Ralf Gulke. Guten Tag. Wegen einer mutmaßlichen Falschaussage zur Pkw-Maut muss sich der frühere Bundesverkehrsminister Andreas Scheuer vor Gericht verantworten. Das Landgericht Berlin ließ die Anklage gegen den CSU-Politiker zu. Ein Termin für die Verhandlung steht noch nicht fest. Die Staatsanwaltschaft wirft Scheuer vor, vor dem Untersuchungsausschuss des Bundestages gelogen zu haben. Es ging um die Frage, ob Verträge mit einer Mautfirma unterzeichnet worden waren, obwohl die Gefahr bestand, dass das Projekt vom Europäischen Gerichtshof gestoppt wird. Scheuer sagte, er könne sich an ein Verschieberangebot der Firma nicht erinnern. Laut Anklage eine Lüge. Der Einschlag einer russischen Drohne in ein Wohnhaus in Rumänien hat bei den NATO-Partnern scharfe Kritik ausgelöst. Generalsekretär Rutte twitterte, er habe dem rumänischen Präsidenten Dan die uneingeschränkte Solidarität ausgesprochen. Der Vorfall zeige, dass der illegale Angriffskrieg nicht an der Grenze der Ukraine Halt mache. Als Kultursenatorin gab Sarah Wedel-Wilson Förderbescheide frei, die der Rechnungshof später als rechtswidrig einstufte. Heute Vormittag wollte sie der Untersuchungsausschuss dazu befragen. Doch die Ex-Kultursenatorin verweigerte die Aussage. Der Grund, gegen sie seien mehrere Strafanzeigen gestellt worden. Wedel-Wilson war vor gut einem Monat zurückgetreten. Mit gezogener Waffe haben Polizisten am Morgen einen Miettransporter vor der Rheinmetall-Waffenfabrik in Wedding gestoppt. Auf einem Video bei Twitter ist zu sehen, wie der Transporter vor dem Gebäude an der Scheringstraße steht. Ein Polizist mit gezogener Pistole zwingt Fahrer und Beifahrer, sich mit erhobenen Händen an den Wagen zu stellen. Ein anderer Polizist läuft auf den Filmenden zu und fordert ihn auf, sich auch mit an den Transporter zu stellen. Dann endet das Video. Bei den Festgenommenen soll es sich um anti-israelische Aktivisten handeln. Einen Tag vor der Sperrung der Brenner-Autobahn über die Alpen gibt es schon Staus auf der Strecke. Laut ADAC brauchte man heute Morgen knapp eine Stunde länger. Die A13 wird morgen von 11 bis 19 Uhr gesperrt. Es gibt keine Ausweichmöglichkeiten. Grund für die Sperrung ist eine Demo der Anwohner gegen das enorme Verkehrsaufkommen.
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8: Mit Michelle Kradel. Knastkarriere, Blick hinter die Mauern. So heißt die dritte Berufsmesse des Berliner Justizvollzugs und der sozialen Dienste in der JVA Heidering. Morgen gibt es dort von 10 bis 18 Uhr Infos und einen Rundgang. Dabei werden verschiedene Jobs vorgestellt, unter anderem im medizinischen Dienst, im Werkdienst, im Sozialdienst und Jobs in der Verwaltung.
5: Es ist 12.01 Uhr. In Wittenau hat es einen Unfall gegeben am Nordgraben in Richtung Wittenau. Hier ist in Höhe Oranienburger Straße gesperrt im Kreuzungsbereich. In Friedrichshain hat es einen Unfall gegeben auf der Mühlenstraße stadteinwärts. Zwischen Am Oberbaum und Straße der Pariser Kommune ist hier gesperrt. In der Gegenrichtung gibt es 20 Minuten Stau. A10 nördlicher Berliner Ring Richtung Dreieck Barnim. Zwischen Dreieck Pankow und Barnim liegen Gegenstände auf der mittleren Spur. A10 östlicher Berliner Ring Richtung Dreieck Barnim. Zwischen Berlin-Marzahn und Hohenschönhausen ist ein Liegenbleiber auf der Beschleunigungsspur. Der hat einen Reifenschaden und dadurch liegen hier auch Fahrzeugteile auf der Fahrbahn. Die rechte Spur ist außerdem blockiert. A10 nördlicher Berliner Ring Richtung Hamburg. Zwischen Dreieck Pankow und Mühlenberg gibt es Behinderungen nach einem Unfall. A10 westlicher Berliner Ring. In beiden Richtungen 15 Minuten Stau zwischen Potsdam Nord und Großkreuz. Auf der A12 Richtung Frankfurt-Oder 20 Minuten Stau. Stau zwischen Storkow und Briesen. Und die A113 stadteinwärts, da ist ein totes Tier auf der rechten Spur zwischen Schönefeld Süd und Nord. Die Neuss-Blitzer stehen auf der A115 in Höhe Spanischer Allee, auf der Eberswalder Straße in Prenzlauer Berg und auf der B156 zwischen Schwarzheide und Senftenberg. Stimmt das überhaupt? Ist es die B156 oder habe ich mich da verschrieben? Moment, das muss ich jetzt noch mal kurz überprüfen. Nee, B169, ja, war mir doch so. Die B169 ist das. So, Dankeschön für Ihre Staus und Blitzer unter Berlin 201 91 390. Gute Fahrt.
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5: Heute ist es wieder wärmer, aktuell 20 bis 22 Grad, bis zu 27 Grad sind noch möglich. Dazu ganz viel Sonne. Am Abend kann es ein paar lokale Regenschauer geben. Das Wochenende sieht super aus. Morgen mal sonniger, mal wolkiger, bei höchstens 24 Grad. Am Sonntag genau das Gleiche.
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5: Mit Max Kachur und jetzt mit Michael Jackson, der ja gerade wieder in aller Munde ist, seit seinem Biopic, was im Kino läuft. Diverse Songs von ihm sind dadurch wieder in die Charts gekommen, unter anderem Beat It. Der kommt auch im Film vor und ist aktuell auf Platz 8. Schon echt der Wahnsinn. Hier ist er, Beat It von Michael Jackson, einer ihrer Lieblings-80er, für ihren Mittag.

0: Die Bee Gees für ihren Mittag und jetzt wieder aufgepasst.
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0: 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Und Christine aus Baumschulenweg war heute früh dran bei Simone Panteleit.
2: Welcher Superstar hat mal ein komplettes Album kostenlos veröffentlicht, zusammen mit einer Zeitung? War es A. Prince oder B. Madonna?
3: Oh, okay. Oh weia. Ich würde Madonna sagen. Aber.
2: Aber?
3: Also bei Prinz bin ich leider nicht so auf dem Laufenden, aber ich glaube, ich tendiere zu Prinz.
2: Mhm. Okay. Weil du es wüsstest, wenn Madonna das gemacht hätte.
3: Ich denke schon. Also. Oh Gott. Du machst es mir aber auch schwer heute.
2: Ich mach gar nichts. Ich habe dir nur eine Frage gestellt.
3: Gut, also ich glaube, ich verlasse mich jetzt mal auf mein Bauchgefühl und bleibe doch bei Prinz.
2: Ein Hin und Her hier mit der Christine. Also ich logge Prinz ein.
3: Ja.
2: Okay. Oh, das stimmt, liebe Christine.
3: Super.
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3: Ich bin Alexandra Eckel. Guten Tag. Im Untersuchungsausschuss zur Fördermittelaffäre hat Ex-Kultursenatorin Sarah Wedel-Wilson die Aussage verweigert. Sie sagte nur, sie mache von ihrem Recht Gebrauch, die Auskunft zu verweigern. Gegen sie seien Strafanzeigen gestellt worden. Wedel-Wilson war letzten Monat zurückgetreten, nachdem der Berliner Rechnungshof die Förderung von 13 Projekten als rechtswidrig eingestuft hatte. Wedel-Wilson hatte die Förderung genehmigt. Die Arbeitslosenzahlen hier bei uns in der Region sind in diesem Monat zurückgegangen. In Berlin haben gut 222.000 Menschen im Moment keinen festen Job. Das sind rund 3.300 weniger als im April. In Brandenburg sind knapp 86.400 Menschen arbeitslos gemeldet, sagt die Bundesagentur für Arbeit. Das ist ein Rückgang um knapp 1.500 Menschen. Bundesweit haben 2,95 Millionen Menschen keine Arbeit.
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14: Um jetzt 12.33 Uhr in Friedrichshain gibt es Probleme auf der Mühlstraße stadteinwärts. Hier ist gesperrt nach einem Unfall zwischen Am Oberbaum und der Straße der Pariser Kommune. In der Gegenrichtung ist es vor allem ganz schön voll, da gibt es 25 Minuten Stau. A10, der nördliche Berliner Ring Richtung Dreieck Barnim. Zwischen den Dreiecken Pankow und Barnim liegen Gegenstände auf der mittleren Spur. A10 östlicher Berliner Ring Richtung Dreieck Barnim. Zwischen Berlin-Marzahn und Berlin-Hohenschönhausen ist ein Liegenbleiber auf der Beschleunigungsspur mit Reifenschaden und es liegen Fahrzeugteile auf der Fahrbahn. Außerdem ist hier die rechte Spur blockiert. A10 nördlicher Berliner Ring Richtung Hamburg. Zwischen Dreieck Pankow und Mühlenberg gibt es Behinderungen nach einem Unfall. Stau auf der A10, dem westlichen Berliner Ring, in beiden Richtungen zwischen Potsdam Nord und Großkreuz, dauert 15 bis 20 Minuten länger. Und die A12 Richtung Frankfurt-Oder zwischen Storkow und Briesen 15 Minuten Stau. Blitzer stehen in Prenzlauer Berg auf der Eberswalder Straße, auf der A115 in Höhe Spanischer Allee und auf der B169 zwischen Schwarzheide und Senftenberg. Vielen Dank für Ihre Staus und Blitzer unter Berlin 201 91 300. Gute Fahrt.
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14: Bestes Frühlings- bzw. fast schon Frühsommerwetter haben wir. Bis zu 27 Grad heute, dazu auch viel Sonne. Am Abend kann es hier und da so ein bisschen regnen. An vielen Orten wird es aber auch trocken bleiben. Die Temperaturen im Moment zwischen 21 und 23 Grad. Das Wochenende wird auch super für Ausflüge, sowohl morgen als auch am Sonntag. Freundliches Wetter mit Sonne und Wolken bei jeweils 24 Grad maximal.
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0: Heinz Rudolf Kunze, dein ist mein ganzes Herz. Und jetzt kommt wieder dieser Moment, wenn Sie gespannt zuhören, das Radio ein bisschen lauter drehen und von uns überrascht werden.
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0: Und das ist in dieser Stunde einer von Lisa Stansfield. Die Songs hier, die kennen wir von ihr.

Und nur wenige Monate bevor sie die beiden Songs rausgebracht hat, hatte sie ihren Durchbruch 1989 mit diesem Song, der heute leider gar nicht mehr so oft gespielt wird. Ist eine Zusammenarbeit mit dem britischen Produzentenduo Cold Cut. People Hold On, das ist unser Überraschungs-80er der Stunde.

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18: Und damit 13 Uhr. 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
19: Ich bin Ralf Gohlke. Guten Tag.
7: In der Fördermittelaffäre verweigert Ex-Kultursenatorin Wedel Wilson die Aussage vor dem Untersuchungsausschuss. Gegen sie seien Strafanzeigen gestellt worden. Sie mache daher von ihrem Auskunftsverweigerungsrecht Gebrauch, sagte sie vor dem Gremium. Wedel Wilson war vor gut einem Monat zurückgetreten. Sie hatte Förderbescheide freigegeben, die der Rechnungshof später als rechtswidrig einstufte. Das Berliner Landgericht hat eine Anklage gegen den früheren Bundesverkehrsminister Scheuer zugelassen. Der CSU-Politiker und sein damaliger Staatssekretär Schulz haben laut Anklage bewusste Falschaussagen vor dem Untersuchungsausschuss des Bundestages gemacht. Konkret ging es um ein Treffen der beiden mit den Pkw-Mautbetreibern. Der Ausschuss wollte wissen, ob die Betreiber damals angeboten hatten, die Verträge erst nach der Entscheidung des Europäischen Gerichtshofs zu unterzeichnen. Nach Darstellung der Staatsanwaltschaft sollen Scheuer und Schulz bewusst gelogen haben, als sie sagten, sich an ein solches Angebot nicht erinnern zu können. Der Gerichtshof stoppte die Maut später. Dem Staat entstand dreistelliger Millionenschaden. Außenminister Wade Fuhl hat den Einschlag einer russischen Drohne in Rumänien verurteilt. Russlands rücksichtsloses Verhalten gefährde die kollektive Sicherheit, twitterte er. Wir stehen zu Rumänien, fügte Wade Fuhl in dem auf Englisch verfassten Text hinzu. Die Drohne hatte in der Nacht in der rumänischen Grenzstadt Galați ein Wohnhaus getroffen. Dabei wurden nach offiziellen Angaben 2 Menschen verletzt. Erstmals ist in diesem Jahr die Zahl der Arbeitslosen wieder unter die 3-Millionen-Grenze gesunken. Im Mai waren 2,95 Millionen Menschen ohne Job. Das waren knapp 60.000 weniger als im Monat davor, teilte die Bundesagentur für Arbeit mit. Dennoch sagte BA-Chefin Andrea Nahles, die Frühjahrsbelebung sei in diesem Jahr nicht wirklich in Fahrt gekommen. 2 Wochen vor Beginn der Fußball-WM haben die Spieler der iranischen Nationalmannschaft noch immer keine Visa für die USA. Der iranische Botschafter in Mexiko sagte, man wisse nicht, ob die Spieler ihre Visa bekämen. Alle 3 Vorrundenspiele des Iran finden in den USA statt. Das Team soll im mexikanischen Tijuana unterkommen. Irans Teilnahme war wegen des Kriegs gegen die USA lange fraglich. Die FIFA besteht aber darauf.
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13: Mit Michelle Gradell. In den vergangenen Wochen gab es immer wieder Streiks bei der Telekom in Berlin und Brandenburg. Dadurch kam es zu deutlich längeren Wartezeiten beim Kundenservice und Technikertermine mussten abgesagt werden. Das ist jetzt vorbei. Es gab eine Einigung im Tarifstreit. Es gibt mehr Geld und bis Ende 2028 wird es keine betriebsbedingten Kündigungen geben.
18: Es ist 3:03 und es gibt Stau auf der A113 stadtauswärts zwischen Dreieck Neukölln und Adlershof, 15 Minuten plus. Friedrichshain-Mühlenstraße stadteinwärts zwischen Am Oberbaum und Straße der Pariser Kommune gibt es weiterhin eine Sperrung nach einem Unfall. In der Gegenrichtung aktuell 25 Minuten Stau. A10 nördlicher Berliner Ring Richtung Dreieck Barnim. Zwischen den Dreiecken Pankow und Barnim liegen Gegenstände auf der mittleren Spur. A10 östlicher Berliner Ring Richtung Dreieck Barnim. Zwischen Berlin-Marzahn und Hohenschönhausen ist immer noch ein Liegenbleiber auf der Beschleunigungsspur mit Reifenschaden. Da liegen Fahrzeugteile auf der Fahrbahn und die rechte Spur ist blockiert. A10 nördlicher Berliner Ring in Fahrtrichtung Hamburg. Zwischen Dreieck Pankow und Mühlenberg gibt es Behinderungen nach einem Unfall. A10 westlicher Berliner Ring in beiden Richtungen 25 bis 30 Minuten Stau zwischen Potsdam Nord und Großkreuz. Und 15 Minuten anstehen heißt es auf der A12 in Richtung Frankfurt-Oder zwischen Storkow und Briesen. Blitzer stehen in Britz auf dem Britzer Damm, in Friedrichshain auf dem Bersarinplatz und in Niederfino auf der Hebewerkstraße. Danke für Ihre Staus und Blitzer unter Berlin 201 91 390. Gute Fahrt.
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18: Ja, heute ist es wieder wärmer, 21 bis 23 Grad aktuell. Bis zu 27 Grad sind möglich, dazu ganz viel Sonne. Am Abend kann es ein paar lokale Regenschauer geben. Das Wochenende sieht super aus. Morgen mal sonniger, mal wolkiger bei höchstens 24 Grad. Am Sonntag genau das Gleiche.
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0: Kiss.
1: Kiss von Prince, Berliner Rundfunk 91.4 am Freitagmittag. So ein kleiner Snack zwischendurch, ja, hat schon ganz schön viele Kalorien teilweise. So ein Franzbrötchen schon mal 400 Kalorien, eine Brezel auch so knapp 400 und eine Currywurst mit Soße. Teilweise sogar über 400 Kalorien. Es gibt einen neuen Trendsnack, der hat deutlich weniger Kalorien und ist vor allem gesünder. Löwenzahn-Salzstangen. Da denkt man erstmal, ist Löwenzahn nicht giftig mit diesem Saft im Stängel? Nein, tatsächlich nicht. Und das kann richtig crunchy werden. Es gibt so Rezepte im Internet. Da nimmt man sich einfach ein paar Löwenzahnstängel, tut die auf ein Backblech, macht Olivenöl und Salz rüber. Dann bei 130 Grad Umluft eine halbe Stunde in den Ofen und dann kommen da richtig krosse, goldbraune Löwenzahnstängel bei rum. Ich habe es noch nicht probiert, aber viele schwören drauf. Aber Achtung, ist wohl etwas bitter. Ja, ich weiß nicht, ob ich das mal ausprobieren soll. Ich glaube, ich bleibe dann eher bei richtigen Salzstangen. Es ist 13.17 Uhr, gleich Double, the Captain of a Heart. Und jetzt Rod Stewart zusammen mit Ronald Eileen, This Old Heart of Mine.

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16: Wer jetzt Kräuter wie Basilikum, Schnittlauch oder Minze regelmäßig erntet, sorgt dafür, dass sie kräftig nachwachsen. Also ruhig öfter mal frisch abschneiden und direkt in die Küche damit. So haben Sie den ganzen Sommer über frische Kräuter griffbereit.
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22: Ich bin Alexandra Eckel. Guten Tag. Im Untersuchungsausschuss zur Fördermittelaffäre hat Ex-Kultursenatorin Sarah Wedel-Wilson die Aussage verweigert. Sie sagte nur, sie mache von ihrem Recht Gebrauch, die Auskunft zu verweigern. Gegen sie seien Strafanzeigen gestellt worden. Wedel-Wilson war letzten Monat zurückgetreten, nachdem der Berliner Rechnungshof die Förderung von 13 Projekten als rechtswidrig eingestuft hatte. Wedel-Wilson hatte die Förderung genehmigt. Die Arbeitslosenzahlen hier bei uns in der Region sind in diesem Monat zurückgegangen. In Berlin haben gut 222.000 Menschen im Moment keinen festen Job. Das sind rund 3.300 weniger als im April. In Brandenburg sind knapp 86.400 Menschen arbeitslos gemeldet, sagt die Bundesagentur für Arbeit. Das ist ein Rückgang um knapp 1.500 Menschen. Bundesweit haben 2,95 Millionen Menschen keine Arbeit.
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8: Es ist jetzt 13.31 Uhr, der Blick auf die Straßen. Und da hat es einen Unfall mit einem LKW gegeben auf der A113 stadtauswärts. Zwischen Dreieck Neukölln und Spätstraße ist deshalb die rechte Spur blockiert. Friedrichshain-Mühlenstraße stadteinwärts, zwischen Am Oberbaum und Straße der Pariser Kommune gibt es eine Sperrung nach einem Unfall und 10 Minuten Stau. Außerdem voll in Friedrichshain im Bereich rund um das Ostkreuz. A10 nördlicher Berliner Ring Richtung Dreieck Warnim. Zwischen Mühlenbeck und Dreieck Pankow liegen Gegenstände auf der Beschleunigungsspur. Und dann zwischen den Dreiecken Pankow und Warnim liegen nochmal Gegenstände auf der mittleren Spur. A10 östlicher Berliner Ring Richtung Dreieck Warnim. Zwischen Berlin-Marzahn und Hohenschönhausen ist ein Liegenbleiber auf der Beschleunigungsspur mit Reifenschaden. Hier liegen Fahrzeugteile auf der Fahrbahn und die rechte Spur ist weiterhin blockiert. A10 nördlicher Berliner Ring Richtung Hamburg. Zwischen Dreieck Pankow und Mühlenberg gibt es Behinderungen nach einem Unfall. A10 westlicher Berliner Ring, hier Stau in beiden Richtungen, 20 bis 25 Minuten plus zwischen Potsdam Nord und Großkreuz. A12 Richtung Frankfurt-Oder zwischen Storkow und Briesen, 25 Minuten Stau und 15 Minuten Stau sind es auf der B166 von Kreinick-Dolny bis nach Schwedt. Blitzer stehen in Friedrichshain auf dem Bersarienplatz, in Britz, Britzerdamm und Niederfino auf der Hebelwerkstraße. Danke für Ihre Staus und Blitzer unter Berlin 201 91 300. Gutes Ankommen.
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8: Bestes Frühlings- bzw. Frühsommerwetter haben wir. Bis zu 27 Grad heute, dazu viel Sonne. Am Abend kann es hier und da etwas regnen. An vielen Orten wird es aber trocken bleiben. Die Temperaturen im Moment zwischen 22 und 24 Grad. Das Wochenende wird auch super für Ausflüge. Sowohl morgen als auch am Sonntag freundliches Wetter mit Sonne und Wolken bei jeweils maximal 24 Grad.
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0: schon wieder kurz vorm Wochenende, nach dieser kurzen Arbeitswoche, die es für viele war. Wir feiern das mit dem großen 80er-Freitag und jetzt wieder mit dem hier.
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0: Das ist die Debüt-Single von Bon Jovi, noch ganz am Anfang der Karriere. John Bon Jovi hat einen Cousin, der hatte ein professionelles Tonstudio. Da hat er einen Nebenjob bekommen als Hilfskraft. Hieß also Böden putzen und aufräumen. Nicht so glamourös. Sein Cousin wusste aber natürlich, dass John Bon Jovi ein echtes musikalisches Talent hatte. Und mit dem Song ging die Erfolgskarriere los. Runaway von Bon Jovi, unser Überraschungs-80er.

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17: Ich bin Ralf Gohlke. Guten Tag. Bundeskanzler Merz hat den Einschlag einer russischen Drohne in Rumänien scharf verurteilt. Der Vorfall zeige einmal mehr Russlands Bereitschaft zur Eskalation, twitterte Merz. Deutschland stehe an der Seite seiner NATO-Verbündeten. Eine russische Drohne hatte in der Nacht ein Wohnhaus im EU- und NATO-Mitgliedsland Rumänien getroffen. Dabei wurden in der Stadt Galați, nahe der Grenze zur Ukraine, 2 Menschen verletzt. Wegen einer mutmaßlichen Falschaussage zur Pkw-Maut muss sich der frühere Bundesverkehrsminister Andreas Scheuer vor Gericht verantworten. Das Landgericht Berlin ließ die Anklage gegen den CSU-Politiker zu. Ein Termin für die Verhandlung steht noch nicht fest. Die Staatsanwaltschaft wirft Scheuer vor, vor dem Untersuchungsausschuss des Bundestages gelogen zu haben. Es ging um die Frage, ob Verträge mit einer Mautfirma unterzeichnet worden waren, obwohl die Gefahr bestand, dass das Projekt vom Europäischen Gerichtshof gestoppt wird. Scheuer sagte, er könne sich an ein Verschieberangebot der Firma nicht erinnern. Laut Anklage eine Lüge. Als Kultursenatorin gab Sarah Wedel-Wilson Förderbescheide frei, die der Rechnungshof später als rechtswidrig einstufte. Heute Vormittag wollte sie der Untersuchungsausschuss dazu befragen, doch die Ex-Kultursenatorin verweigerte die Aussage. Der Grund: gegen sie seien mehrere Strafanzeigen gestellt worden. Wedel-Wilson war vor gut einem Monat zurückgetreten. Mit gezogener Waffe haben Polizisten am Morgen einen Miettransporter vor der Rheinmetall-Waffenfabrik in Wedding gestoppt. Auf einem Video bei Twitter ist zu sehen, wie der Transporter vor dem Gebäude an der Scheringstraße steht. Ein Polizist mit gezogener Pistole zwingt Fahrer und Beifahrer, sich mit erhobenen Händen an den Wagen zu stellen. Ein anderer Polizist läuft auf den Filmenden zu und fordert ihn auf, sich auch mit an den Transporter zu stellen. Dann endet das Video. Bei den Festgenommenen soll es sich um anti-israelische Aktivisten handeln. Einen Tag vor der Sperrung der Brenner-Autobahn über die Alpen gibt es schon Staus auf der Strecke. Laut ADAC brauchte man heute Morgen knapp eine Stunde länger. Die A13 wird morgen von 11 bis 19 Uhr gesperrt. Es gibt keine Ausweichmöglichkeiten. Grund für die Sperrung ist eine Demo der Anwohner gegen das enorme Verkehrsaufkommen.
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18: Mit Michelle Gradell. Das Sommerbad Neukölln wird erst Mitte Juni aufmachen und damit etwas später als eigentlich geplant. Die Berliner Bäderbetriebe sagen, dass es Lieferschwierigkeiten beim Filtermaterial für das Beckenwasser gebe. Schon vor einem Jahr hatte ein fehlendes Ersatzteil die Öffnung verzögert. Geplanter Termin ist jetzt der 18. Juni.
16: Und damit 14.03 Uhr. Wir schauen auf die Straßen. Schon jetzt am Freitagnachmittag einiges los bei uns. Auf der 113 stadtauswärts. Achtung, zwischen dem Tunnel Altklinike und Schönefeld Nord gibt's eine ungesicherte Unfallstelle. In Friedrichshain ist immer noch die Mühlenstraße stadteinwärts zwischen am Oberbaum und Straße der Pariser Kommune gesperrt nach einem Unfall. Und es ist voll in Friedrichshain im Bereich rund um das Ostkreuz. Dann auf die Autobahn. Die A10 nördlicher Berliner Ring Richtung Dreieck-Barnim. Zwischen Mühlenbeck und Dreieck-Pankow liegen Gegenstände auf der Beschleunigungsspur. Und dann zwischen Dreieck-Pankow und Dreieck-Barnim Gegenstände auf der mittleren Spur. Behinderungen nach einem Unfall gibt es auf der A10 im nördlichen Berliner Ring in Fahrtrichtung Hamburg zwischen Dreieck-Pankow und Mühlenbeck. A10 südlicher Berliner Ring Richtung Dreieck-Spreeau. Achtung zwischen Königs Wusterhausen und Niederlehme. Auch hier hat es gekracht, die Unfallstelle noch ungesichert. A10 östlicher Berliner Ring Richtung Dreieck-Barnim zwischen Marzahn und Hohenschönhausen ist ein Auto liegen geblieben auf der Beschleunigungsspur mit Reifenschaden. Außerdem liegen Fahrzeugteile auf der Fahrbahn. Die rechte Spur ist hier aktuell blockiert. Und die A10 westlicher Berliner Ring in beiden Richtungen 20 bis 25 Minuten Stau zwischen Potsdam-Nord und Großkreuz. Und langer Stau jetzt schon auf der A12 Richtung Frankfurt-Oder zwischen Storkow und Briesen. An der Baustelle brauchen Sie 50 Minuten, um durchzukommen. Blitzer stehen in Zehlendorf-Sundgauer Straße, Neukölln-Silbersteinstraße und in Althohenschönhausen auf dem Malchower Weg. Dankeschön für Ihre Staus und Blitzer unter Berlin 201 91 390 und allen jetzt unterwegs eine gute und sichere Fahrt.
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16: Bevor die Temperaturen in den nächsten Tagen erstmal wieder so ein bisschen runtergehen, knallt der Sommer heute nochmal richtig rein. Bis zu 28 Grad sind heute Nachmittag noch drin. Super sonnig auch heute wieder. Später ziehen ein paar mehr Wolken auf und am Abend und in der Nacht kann es hier und da auch mal einen kurzen Schauer geben. Mit 17 Grad wird es auf jeden Fall eine richtig laue Nacht. Morgen am Samstag nach letzten Schauern wieder freundlich bei angenehm warmen 24 Grad. So bleibt's auch am Sonntag.
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0: So klingt der Freitagnachmittag nur bei uns. Es ist großer 80er Freitag beim Berliner Rundfunk 91.4. Gleich mit Herbert Grönemeyer. Und was soll das? 14.18 Uhr ist es jetzt.
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0: Und so kurz vorm Wochenende ist unser Nachrichtenchef Sebastian Posutti nochmal bei mir im Studio. Und ich bin ehrlich, da hatten wir uns doch mehr erhofft. Berlins Ex-Kultursenatorin Sarah Wedel-Wilson sollte heute vor dem Untersuchungsausschuss zur Fördermittelaffäre aussagen, aber es wurde nur ein kurzer Auftritt, ne?
2: Frau Wedel-Wilson hat von ihrem Auskunftsverweigerungsrecht Gebrauch gemacht. Dazu hätten ihr ihre Anwälte geraten, denn gegen sie laufen in der Affäre mehrere Strafanzeigen, unter anderem wegen des Verdachts auf Haushaltsuntreue. Aber ein bisschen was hat sie dann doch gesagt. Sie hat zu Beginn der Sitzung nämlich eine Erklärung abgegeben. Darin verteidigt sie sich und sagt, ihr Vorgänger Joe Cialo habe die Fördermittel schon zugesagt gehabt, als sie ins Amt kam. Außerdem habe eine Mehrheit des Parlaments die Förderung der Projekte damals gefordert. Ob dem so ist oder nicht, Fakt bleibt, Wedel-Wilson hat Fördermittel freigegeben, die niemals hätten freigegeben werden dürfen. Oder wie das der Berliner Rechnungshof nennt, das war rechtswidrig.
0: Ja, und am Ende dürfte Sarah Wedel-Wilson deshalb vor Gericht landen. Was wird sie sich ärgern, dass sie diese Bescheide unterzeichnet hat? Sonst wäre sie nämlich noch Kultursenatorin und hätte heute Abend einen durchaus netten Termin.
2: Ja, da wäre sie mit Sicherheit über den roten Teppich im Palais am Funkturm gegangen. Hier wird heute Abend der Deutsche Filmpreis verliehen und diesmal gibt's gleich mehrere Favoriten. 11-mal nominiert ist das Drama In die Sonne schauen. Das war auch der deutsche Beitrag für die Oscars, hat es aber leider nicht in die Endrunde geschafft. Außerdem 9-mal nominiert ist das Politdrama Gelbe Briefe. Kennt vielleicht noch der eine oder andere. Das war der Gewinner des Goldenen Bären dieses Jahr bei der Berlinale.
0: Und wer jetzt mal Lust auf einen richtig guten Film bekommen hat, kleiner Tipp von mir. Viele Berliner Freiluftkinos sind schon in die Saison gestartet. Am Sonntag zum Beispiel, gerade mal geschaut, läuft im Freiluftkino Friedrichshagen der großartige Konzertfilm Elvis Presley in Concert. Definitiv was für alle Musikfans.
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13: Wer jetzt Kräuter wie Basilikum, Schnittlauch oder Minze regelmäßig erntet, sorgt dafür, dass sie kräftig nachwachsen. Also ruhig öfter mal frisch abschneiden und direkt in die Küche damit. So haben sie den ganzen Sommer über frische Kräuter griffbereit.
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19: Ich bin Alexandra Eckel. Guten Tag. Berlins Ex-Kultursenatorin Sarah Wedel-Wilson hat im Untersuchungsausschuss zur Fördergeldaffäre nicht ausgesagt. Sie sagte nur, sie werde von ihrem Auskunftsverweigerungsrecht Gebrauch machen, weil mehrere Strafanzeigen gegen sie gestellt wurden. Wedel-Wilson hatte im vergangenen Jahr mehrere Förderbescheide unterzeichnet, die der Landesrechnungshof später als rechtswidrig eingestuft hatte. Daraufhin war Wedel-Wilson im letzten Monat zurückgetreten. Mit gezogener Waffe haben Polizisten einen Miettransporter vor der Rheinmetall-Waffenfabrik in Wedding gestoppt. Ein Video bei X zeigt, wie der Transporter vor dem Gebäude an der Scheringstraße steht. Ein Polizist mit gezogener Waffe zwingt Fahrer und Beifahrer, sich mit erhobenen Händen an den Wagen zu stellen. Ein anderer Beamter läuft auf den Filmenden zu und fordert ihn auf, sich ebenfalls an den Transporter zu stellen. Dann endet das Video. Die Festgenommenen sollen anti-israelische Aktivisten sein.
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21: 14.32 Uhr, jetzt schon recht viel los auf unseren Straßen. Die 113 statt auswärts. Achtung, zwischen dem Tunnel Altlinike und Schönefeld Nord, hier haben wir noch eine ungesicherte Unfallstelle. In Friedrichshain ist die Mühlenstraße statt einwärts zwischen am Oberbaum und Straße der Pariser Kommune immer noch gesperrt nach einem Unfall. Und es staut sich unter anderem in Lichtenberg auf der Frankfurter Allee statt auswärts. Hier stehen sie rund eine Viertelstunde an ab Warschauer Straße. Außerdem ist es voll in Friedrichshain im Bereich rund um das Ostkreuz. Achtung, auf der A9 Richtung Leipzig zwischen Belitz und Brück. zurück, ist ein Auto liegen geblieben, steht auf der Standspur. Dann Probleme jetzt auf der A10, dem südlichen Berliner Ring Richtung Dreieck Spreeau zwischen Königs Wusterhausen und Niederlehme ist nach einem Unfall nur noch die rechte Spur frei. 25 Minuten stehen sie schon im Stau an ab Rangsdorf. Die A10 westlicher Berliner Ring in beiden Richtungen 20 bis 25 Minuten Stau zwischen Potsdam Nord und Großkreuz und 50 Minuten anstehen auf der A12 Richtung Frankfurt-Oder zwischen Storkow und Briesen an der Baustelle dort. Blitzer stehen in Gesundbrunnen-Brunnenstraße, Niederschöneweide-Sterndamm und in Eisenhüttenstadt in der Bahnhofstraße. Vielen Dank für Ihre Staus und Blitzer unter Berlin 201 91 390 und da, wo es geht, eine gute Fahrt.
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21: Richtiges Sommerfeeling auch heute Nachmittag bei uns in der Stadt bei aktuell 25, 26 Grad. Kann noch ein bisschen hochgehen. Maximal 28 Grad sind heute noch drin. Bleibt auch so schön sonnig, jedenfalls bis zum Abend. Dann ziehen ein paar mehr Wolken auf und es kann hier und da schon mal den ein oder anderen kurzen Schauer geben. Auch in der Nacht, die dann sehr lau wird, 17 Grad die Tiefstwerte. Das Wochenende freundliches Frühsommerwetter. Morgen nach letzten Schauern angenehm warm, 24 Grad. So wird es auch am Sonntag sein.
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0: Diese Meldung hat Fans wirklich sehr gefreut. Nach ihrem großen Waldbühnenkonzert in diesem Jahr am 11. Juli spielen die Pet Shop Boys auch noch zwei kleinere Clubkonzerte hier bei uns in Berlin, und zwar in Huxleys. Also sind sie den beiden wirklich ganz, ganz nah. Hat heute der Ticketvorverkauf begonnen. Obscur heißt diese kleine Clubtour. Da wollen die beiden vor allem B-Seiten spielen, die Lieblingssongs ihrer Fans, abseits von den großen Singles und die Songs, die sie sonst nie auf Konzerten spielen. Die Pet Shop Boys, West End Girls im großen 80er Freitag.
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0: Schöne Rocknummer jetzt von Lou Gramm, Midnight Blue hören wir. Ein Track, der ja alles vereint, was Lou Gramm ausmacht, seine markante Liedstimme und natürlich auch die besondere Gitarrenarbeit. Und in diesem Jahr hat er seine Fans auch mit einem ganz besonderen Album überrascht. Auf Released sind unveröffentlichte Songs von ihm aus den 80ern drauf. Also ein Tipp für jeden Lou Gramm-Fan. Das hat natürlich seine treuen Fans sehr gefreut. Und sie freut jetzt sicher, dass wir den Überraschungs-80er der Stunde von ihm hören. Hier ist er mit Midnight.

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11: Ich bin Ralf Gohlke. Guten Tag. Rund drei Wochen nach der Vereidigung der neuen ungarischen Regierung gibt die EU mehr als 16 Milliarden Euro eingefrorener Finanzmittel frei. Das Geld werde aufgrund der in kurzer Zeit erzielten großen Fortschritte freigegeben, sagte Kommissionspräsidentin von der Leyen in Brüssel. Es müssten weitere Schritte getan werden, aber man sei auf dem richtigen Weg, fügte sie hinzu. Der neue ungarische Premier Magyar hatte die EU besucht. Bundeskanzler Merz hat den Einschlag einer russischen Drohne in Rumänien scharf verurteilt. Der Vorfall zeige einmal mehr Russlands Bereitschaft zur Eskalation, twitterte Merz. Deutschland stehe an der Seite seiner NATO-Verbündeten. Eine russische Drohne hatte in der Nacht ein Wohnhaus im EU- und NATO-Mitgliedsland Rumänien getroffen. Dabei wurden in der Stadt Galati, nahe der Grenze zur Ukraine, zwei Menschen verletzt. Wegen einer mutmaßlichen Falschaussage zur Pkw-Maut muss sich der frühere Bundesverkehrsminister Andreas Scheuer vor Gericht verantworten. Das Landgericht Berlin ließ die Anklage gegen den CSU-Politiker zu. Ein Termin für die Verhandlung steht noch nicht fest. Die Staatsanwaltschaft wirft Scheuer vor, vor dem Untersuchungsausschuss des Bundestages gelogen zu haben. Es ging um die Frage, ob Verträge mit einer Mautfirma unterzeichnet worden waren, obwohl die Gefahr bestand, dass das Projekt vom Europäischen Gerichtshof gestoppt wird. Scheuer sagte, er könne sich an ein Verschieberangebot der Firma nicht erinnern. Laut Anklage eine Lüge. Der Anstieg der Verbraucherpreise in Deutschland hat sich im Mai etwas abgeschwächt. Die Inflationsrate betrug im Vergleich zum Vorjahresmonat 2,6%, teilte das Statistische Bundesamt in einer ersten Schätzung mit. Im April hatte sie angesichts stark steigender Energiepreise noch 2,9% betragen. Ein Anwohnerprotest soll morgen die Brennerautobahn in den Alpen lahmlegen. Bereits im Vorfeld kam es heute zu Staus, sagt der ADAC. Ein Verkehrschaos zeichne sich ab. Umfahrungen seien nur großräumig möglich. Die Brennerautobahn A13 ist morgen von 11 bis 19 Uhr gesperrt, für Lastwagen schon ab 9 Uhr. Grund ist eine Demonstration der Einheimischen gegen das enorme Verkehrsaufkommen am Brenner.
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12: Mit Michel Kradel. Knastkarriere, Blick hinter die Mauern. So heißt die dritte Berufsmesse des Berliner Justizvollzugs und der sozialen Dienste in der JVA Heidering. Morgen gibt es dort von 10 bis 18 Uhr Infos und einen Rundgang. Dabei werden verschiedene Jobs vorgestellt, unter anderem im medizinischen Dienst, im Werkdienst, im Sozialdienst und Jobs in der Verwaltung.
9: Es ist 15.03 Uhr und es staut sich jetzt auf dem Stadtring A100 Richtung Treptow. Sie brauchen 25 Minuten, um durchzukommen zwischen Beußelstraße und Knobelsdorfstraße. Auf der A113 Stadt auswärts immer noch Probleme zwischen dem Tunnel Altklinik und Schönefeld Nord. Hier Behinderungen nach einem Unfall. Und Sie stehen 20 Minuten an auf der A115 Stadt einwärts zwischen Potsdam-Babelsberg und Hüttenweg. In Friedrichshain ist immer noch die Mühlenstraße Stadt einwärts gesperrt zwischen am Oberbaum und Straße der Pariser Kommune nach einem Unfall. Halbe Stunde jetzt Stau in Richtung Warschauer Straße. Und weitere Staus unter anderem in Neukölln auf der Karl-Marx-Straße Richtung Grenzallee brauchen Sie eine Viertelstunde, um durchzukommen. Und weiterhin voll ist es in Friedrichshain im Bereich rund um das Ostkreuz. Die A10 südlicher Berliner Ring Richtung Dreieck Spreeau zwischen Königs Wusterhausen und Niederlehme ist nach einem Unfall jetzt noch die Standspur blockiert. Hier stehen Sie ab Rangsdorf eine halbe Stunde im Stau an. A10 westlicher Berliner Ring in beiden Richtungen rund 25 Minuten Stau zwischen Potsdam Nord und Großkreuz und 40 Minuten Baustellenstau auf der A12 Richtung Frankfurt-Oder. Zwischen Storkow und Briesen brauchen Sie Geduld. Blitzer stehen in Altklinik im Mohnweg, in Wilmersdorf, in der Detmolder Straße und in Frankfurt-Oder in der Waldstraße. Dankeschön für Ihre Staus und Blitzer unter Berlin 201 91 390 und allen jetzt unterwegs und da wo es geht, eine gute Fahrt.
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9: So, die Woche schön im Garten oder im Freibad oder im Lieblingsbadesee ausklingen lassen, heute perfekt möglich. Jedenfalls bis zum Abend, dann sind einige Wolken unterwegs, die können vereinzelt auch nochmal einen kurzen Schauer mitbringen. Vorher allerdings Sonne satt in Berlin und Brandenburg mal wieder und schon wieder richtig warm mit bis zu 28 Grad. Auch in der Nacht kühlt es sich wirklich nur wenig ab, tiefste Werte so um 17, 18 Grad. Morgen am Samstag lockert es nach letzten Regentropfen wieder auf bei 23, 24 Grad. Am Sonntag freundlich bei ähnlichen Temperaturen.
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9: So, an diesem Traum-Sommernachmittag träumen wir jetzt auch gleich mal kurz mit Ihnen. Und zwar von einer eigenen Insel, mitten im Mögelsee. Nur ein paar Kilometer vom lauten Trubel der Hauptstadt entfernt. Mögelwerder steht zum Verkauf. Mehr als 5 Hektar groß. Früher ein schicker Ausflugsort mit einer schicken Gaststätte. Heute eher Lost Place. Warum der Bezirksbürgermeister von Treptow-Köpenick gegen den Verkauf ist und was er sich konkret wünscht, was mit der Insel passieren soll, das erfahren Sie in 10 Minuten. Unser Berlin-Reporter Christian Fuchs hat sich mit Oliver Igel getroffen und nachgefragt. In die Stunde jetzt mit dem nächsten Lieblings-80er, Eddie Motion, iEngineer. Ich bin Sebastian Oswald. Schönen guten Tag.

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0: Das sind aber im großen 80er-Freitag. Hier ist Ihr Berliner Rundfunk 91.4 um 15.15 Uhr. Schön, dass Sie bei uns sind. Und Sie kennen die berühmte Frage von den drei Dingen, die Sie auf eine einsame Insel mitnehmen würden. Diese Frage könnte theoretisch schon bald Realität werden für Sie, denn eine solche einsame Insel steht tatsächlich jetzt zum Verkauf. Hier bei uns in Berlin, Mögelwerder, gut 5 Hektar groß, liegt auf der östlichen Seite des Mögelsees, gut zu sehen übrigens vom Strandbad Mögelsee aus. Diese Insel gehört eigentlich dem Bund, der allerdings will sie jetzt loswerden, trotz der Einwände von Seiten des Bezirks. Unser Berlin-Reporter Christian Fuchs war heute verabredet mit dem Bezirksbürgermeister von Treptow-Köpenick, mit Oliver Igel.
1: Mist, ich komme nicht rauf auf die Insel. Es ist einfach ein dicker, fetter Zaun davor, obwohl ein Weg rauf führt. Ganz früher war hier mal eine Ausflugsgaststätte. Während des Zweiten Weltkriegs war hier ein Arbeiterlager. Später dann ein Lazarett der Russen. Noch später gab es hier dann verschiedene Forschungseinrichtungen. Aber jetzt steht schon seit Jahren alles leer. Die Ruinen, die verfallen zunehmend. Und ein altes Bootshaus kann man noch auf der Insel sehen. Ansonsten ist hier nichts. Auch Oliver Igel hat keinen Schlüssel und hat mir gerade gesagt, naja, er befürchtet, dass hier dann irgendwie teure Eigentumswohnungen oder noch krasser irgendwie jemand seine fette Millionärsvilla hinbaut. Ich habe mich mal erkundigt, das ist ja, obwohl hier Ruinen stehen, eigentlich kein Bauland mehr, sondern Naturfläche. Warum haben sie trotzdem Angst?
2: Wir kennen das durchaus aus der Vergangenheit, dass Spekulanten solche Objekte dann kaufen und darauf setzen, na, irgendwann hat man die Politik denn so bequatscht, dass man denn sein Baurecht bekommt. Und da will ich ganz einfach gleich am Anfang sagen, nein, das wird nicht stattfinden. Wir werden hier hart bleiben. Das soll als Natur erhalten und noch verbessert werden. Und es ist kein Ort, wo gewohnt werden soll.
1: Jetzt bin ich mal ketzerisch und sage, ja, da haben Sie ja sowieso nichts zu melden als Bürgermeister, das gehört ja dem Bund. Sie können es ja kaufen. Gibt es da Ideen oder was ist Ihre Lösung?
2: Am besten wäre, das Land Berlin kauft die Fläche, nutzt es als dringend benötigte Ausgleichsfläche für andere Bauvorhaben. Außerdem gibt es die Chance, dass der Sportverein dort gesichert werden könnte, der dort an der Stelle aktiv ist. Naturnah Sport, das passt also.
1: Ja, das klingt doch nach einem Plan. Also zumindest für den Bezirk Treptow-Köpenick. Und was sagt das Land Berlin dazu, also der Senat?
0: Tja, Antwort bisher noch nichts. Da steht die Antwort nämlich noch aus. Wir haben nachgefragt, ob es die Absicht gibt, diese Insel im Mögelsee zu kaufen, wie sich das Oliver Igel wünscht und auch wie viel Geld man bereit wäre, dafür auszugeben. Sobald wir eine Antwort vom Finanzsenat dazu haben, wie es dann mit Mögelwerder weitergehen kann, dann hören Sie es natürlich hier bei uns beim Berliner Rundfunk 91.4. Sie wissen, wir kümmern uns. Und jetzt der nächste Lieblings-80er im großen 80er-Freitag. Mike and the Mechanics gibt's jetzt für Sie mit All I Need is a Miracle.

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12: Ich bin Alexandra Eckel. Guten Tag. Die Zahl der Arbeitslosen in Deutschland ist wieder unter 3 Millionen gesunken. 2,95 Millionen Menschen haben im Moment keinen festen Job, sagt die Bundesagentur für Arbeit. Das sind 58.000 weniger als im April, aber 31.000 mehr als vor einem Jahr. Auch in Berlin und Brandenburg haben mehr Menschen Arbeit gefunden. In Berlin sind gut 222.000 Menschen arbeitslos gemeldet. Die neuen U-Bahnen auf der U5 kommen anscheinend gut bei den Fahrgästen an. Die BVG hat bei Testfahrten die Kundinnen und Kunden befragt. Hauptsächlich ging es dabei um die Gestaltung des Innenraums und die rund erneuerten Fahrgastinformationen. Laut BVG nahmen fast alle Fahrgäste wahr, dass sie in einem komplett neuen Zug unterwegs sind. Mehr als 90% fanden die Raumaufteilung großzügig und auch mit dem Informationssystem waren die meisten zufrieden. Bisher fahren 48 neue Züge auf der U5. Ab Herbst fahren auch welche auf der U9.
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14: Um 15.31 Uhr. Achtung jetzt bitte auf der 100 in Richtung Treptow. Hier ist ein Auto liegen geblieben zwischen Dreieck-Neukölln und Grenzallee. Rechte Spur ist gesperrt, Polizei ist vor Ort. In Friedrichshain ist weiterhin die Kreuzung Mühlenstraße, Straße der Pariser Kommune gesperrt nach einem Unfall. 20 Minuten anstehen heißt das vor der Warschauer Straße. Auch auf der Warschauer Straße Richtung Kreuzberg ist es voll. Dann weitere Staus in Neukölln, unter anderem Karl-Marx-Straße Richtung Grenzallee und außerdem sehr voll in Friedrichshain im Bereich rund um das Ostkreuz. Die A10 südlicher Berliner Ring Richtung Dreieck Spreeau. Zwischen Königs Wusterhausen und Niederlehme immer noch Behinderungen nach einem Unfall. Wir haben eine Viertelstunde Stau hier in diesem Bereich. Die A10 westlicher Berliner Ring in beiden Richtungen rund 25 Minuten anstehen zwischen Potsdam Nord und Großkreuz. Und deutlich länger dauert es auf der A12, war zu erwarten, Richtung Frankfurt-Oder zwischen Storke und Briesen. Stehen Sie an der Baustelle jetzt eine Stunde im Stau an. Blitzer stehen in Friedrichshain-Andreasstraße, Tiergarten-Bachstraße und in Niederfino in der Hebewerkstraße. Dankeschön für Ihre Staus und Blitzer unter Berlin 201 91 390 und allen unterwegs eine gute und sichere Fahrt.
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14: Gestern erst wieder beobachtet im Drogeriemarkt, gerade regelmäßig sehr voll vor dem Regal mit der Sonnencreme. Ja, also die Sonne zwirbelt wirklich ganz schön auf der Haut. Eincreme definitiv angebracht in diesen letzten Maitagen. Heute sehr viel Sonne am Nachmittag bei warmen 27, 28 Grad. Zum Abend werden die Wolken dichter. Einzelne kurze Schauer sind durchaus möglich. Auch in der Nacht dann bei lauen Tiefstwerten um 17 Grad. Morgen am Samstag wieder ein Mix aus Sonne und Wolken bei 24 Grad. Ähnlich sieht der Sonntag aus.
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0: Wir sind mittendrin in der größten 80er-Party der Stadt. Im großen 80er-Freitag beim Berliner Rundfunk 91.4. Da gibt's nicht nur nonstop Ihre Lieblings-80er, sondern einmal die Stunde auch einen Überraschungssong, der sofort Erinnerungen weckt.
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0: Ist jetzt Put a Little Love in Your Heart von Annie Lennox und Al Green. Und vielleicht erinnert sich der ein oder andere unter Ihnen da auch an einen Weihnachtsfilm. Put a Little Love in Your Heart. Der Titelsong von der bekannten Weihnachtskomödie Scrooged. Eine Parodie von dem Weihnachtsklassiker A Christmas Carol mit Bill Murray. Abgesehen davon finden wir, passt dieser wunderbare Song wirklich auch zu jeder Jahreszeit. Jetzt auch in diesem Top-Vorsommer, den wir in Berlin genießen. Put a little love in your heart. Annie Lennox und Al Green, der Überraschungs-80er der Stunde für Sie.

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17: Ich bin Ralf Gulke. Guten Tag. Im Iran-Krieg gibt es Anzeichen für eine Verlängerung der Waffenruhe. Unterhändler der USA und des Iran erzielten nach Angaben aus informierten US-Kreisen eine vorläufige Einigung. Sie sieht eine Verlängerung der Waffenruhe um 60 Tage sowie Verhandlungen über das iranische Atomprogramm vor. Vizepräsident Vance bestätigte Fortschritte, sagte aber, die letztliche Zustimmung von Präsident Trump stehe noch aus. Die iranische Seite bestätigte die Einigung nicht. Rund drei Wochen nach der Vereidigung der neuen ungarischen Regierung gibt die EU mehr als 16 Milliarden Euro eingefrorener Finanzmittel frei. Das Geld werde aufgrund der in kurzer Zeit erzielten großen Fortschritte freigegeben, sagte Kommissionspräsidentin von der Leyen in Brüssel. Es müssten weitere Schritte getan werden, aber man sei auf dem richtigen Weg, fügte sie hinzu. Der neue ungarische Premier Magyar hatte die EU besucht.
2: Außenminister Wade Fuhl hat den Einschlag einer russischen Drohne in Rumänien verurteilt. Russlands rücksichtsloses Verhalten gefährde die kollektive Sicherheit, twitterte er. Wir stehen zu Rumänien, fügte Wade Fuhl in dem auf Englisch verfassten Text hinzu. Die Drohne hatte in der Nacht in der rumänischen Grenzstadt Galați ein Wohnhaus getroffen. Dabei wurden nach offiziellen Angaben 2 Menschen verletzt. Zumindest eine der vielen jüngsten Schießereien in Kreuzberg ist, wie es aussieht, aufgeklärt. Die Polizei nahm nach eigenen Angaben 4 Verdächtige im Alter von 16 bis 18 Jahren in Kreuzberg und Gesundbrunnen fest. Sie sollen Ende März auf dem Gehweg der Gräfestraße auf einen 23-Jährigen geschossen haben. Die Hintergründe sind noch nicht bekannt. Ein zusammenbrechender Baukran hat im bayerischen Hammelburg 3 Wohnhäuser beschädigt. Auch ein geparkter Lastwagen wurde in Mitleidenschaft gezogen, teilte die Polizei in Würzburg mit. Der Kranführer erlitt einen Schock, verletzt wurde durch glückliche Umstände aber niemand. Der auf einer Straße aufgestellte Kran knickte ein und brach zusammen. Die Ursache ist unklar.
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7: Mit Michelle Kradel. In den vergangenen Wochen gab es immer wieder Streiks bei der Telekom in Berlin und Brandenburg. Dadurch kam es zu deutlich längeren Wartezeiten beim Kundenservice und Technikertermine mussten abgesagt werden. Das ist jetzt vorbei. Es gab eine Einigung im Tarifstreit. Es gibt mehr Geld und bis Ende 2028 wird es keine betriebsbedingten Kündigungen geben.
15: 16.03 Uhr ist es. Gucken wir auf die Straßen. Da ist in Friedrichshain immer noch die Kreuzung Mühlenstraße, Straße der Pariser Kommune, gesperrt nach einem Unfall. 20 Minuten anstehen weiterhin vor der Warschauer Straße. Dann weitere Staus in Friedrichshain, unter anderem Petersburger Straße stadtauswärts. Hier brauchen Sie 20 Minuten Geduld. Eine Viertelstunde anstehen auf der A115 stadteinwärts ab Potsdam-Babelsberg. Und in Wildau ist es voll auf der Miersdorfer Straße Richtung A10. 20 Minuten Passierdauer hier im Moment. Dann Achtung auf der A9 Richtung Leipzig. Hier staut es sich zwischen Niemek und Kleinmarzehns an einer Baustelle. 20 Minuten Geduld brauchen Sie hier. Dann haben wir eine ungesicherte Unfallstelle auf der A10, dem nördlichen Berliner Ring, Richtung Dreieck-Barnim, zwischen Dreieck-Pankow und Dreieck-Barnim. Dann die A10, südlicher Berliner Ring, Richtung Dreieck-Spreeau, zwischen Rangsdorf und Schönefelder Kreuz, eine ungesicherte Unfallstelle. Die Richtungsfahrbahn ist hier gesperrt worden. Und wir haben zwischen Ludwigsfelde Ost und West in Richtung Dreieck-Potsdam einen Liegenbleiber, der blockiert hier die rechte Spur. A10 östlicher Berliner Ring Richtung Dreieck-Barnim zwischen Hohenschönhausen und Dreieck-Barnim, eine ungesicherte Unfallstelle auf der linken Spur. Und Stau weiterhin auf der A10, dem westlichen Berliner Ring, in beiden Richtungen rund 25 Minuten zwischen Potsdam-Nord und Großkreuz. Blitzer stehen in Dahlem-Podbielski-Allee, in Westend Königin-Elisabeth-Straße und in Oranienburg auf der Wandlitzer Chaussee. Dankeschön für Ihre Staus und Blitzer unter Berlin 201 91 390. Und da, wo es geht, eine gute Fahrt.
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15: So, bevor die Temperaturen in den nächsten Tagen erstmal so ein bisschen runtergehen, knallt der Sommer heute nochmal richtig rein. Bis zu 28 Grad sind ja noch drin. Dazu jetzt am Nachmittag wieder richtig schön sonnig, blauer Himmel überall. Später werden ein paar mehr Wolken aufziehen. Am Abend und auch in der Nacht kann es durchaus hier und da mal einen kurzen Schauer geben. Und mit 17 Grad wird es auf jeden Fall eine richtig laue Nacht in Richtung Wochenende. Wie sieht das aus? Eigentlich freundlich. Morgen am Samstag nach letzten Schauern wieder angenehm warme 24 Grad und viel Sonne. Und so ähnlich wird auch der Sonntag.
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15: Ich bin Sebastian Oswald, wünsche Ihnen einen sonnigen Start in Richtung Wochenende. Jetzt mit Rock-Superstar Bryan Adams. Seit Jahrzehnten ja auch ein super erfolgreicher Fotograf. Seine Kunst wird regelmäßig in Galerien und in Museen ausgestellt und hat Promis wie Ben Kingsley, Amy Winehouse, Mick Jagger und auch die Queen fotografiert. Und jetzt auch einen sehr bekannten Berliner Fußballer, Fabian Rehse von Hertha BSC, hat dafür das Cover des Lifestyle-Magazins Zoo Magazine fotografiert. Bryan Adams ist damit Herausgeber. Und so kam es also in den Spreegrafen-Studios in Tempelhof zum Treffen zwischen Fußball und Rockstar. Wir hören jetzt aber besser nicht den Fußball, sondern den Rockstar singen. Bryan Adams jetzt für Sie im großen 80er-Freitag mit Summer of 69. Schönen Freitagnachmittag weiterhin.

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0: Freitagnachmittag und bestes Sommerwetter in der Stadt. Da gibt's einen Bahnhof bei uns in Berlin, der steht fast sinnbildlich für Wochenende.
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0: Unsere Kiez-Reporterin Lisa Wennemeyer steigt für Sie jeden Tag an einem anderen U- oder S-Bahnhof aus. Und der Freitagsbahnhof schlechthin ist natürlich der U-Bahnhof Warschauer Straße.
3: Es ist einer der trubeligsten U-Bahnhöfe Berlins. Gerade im Sommer, gerade am Wochenende. Ist immer was los hier, auch jetzt gerade. Und die um die 100.000 Leute, die am Tag umsteigen, die laufen alle an ihr vorbei. Die bronzene Meerjungfrau, die hier direkt am Eingang in die Wand eingelassen ist. In der rechten Hand ein Schwert, in der linken ein Schild. Wacht sie hier stolz über den U-Bahnhof. Aber was macht eine Meerjungfrau ausgerechnet hier? Klar, die Spree ist nicht weit, aber ist jetzt auch nicht unbedingt berühmter Schauplatz von Legenden und Sagen rund um Meerjungfrauen. Nein, diese Meerjungfrau, die schwimmt normalerweise in der Weichsel. Wir sind ja hier an der Warschauer Straße. Und in Warschau ist sie Teil des Stadtwappens. Und das beruht auf einer Legende. Der Legende nach gab es zwei Meerjungfrauen-Schwestern. Die wollten die Welt entdecken und die eine ist nach Kopenhagen geschwommen. Und da liegt sie noch heute an der Uferpromenade. Die andere in die Weichsel nach Warschau. Da wurde sie von einem Kaufmann festgehalten, der irgendwie Profit aus ihr machen wollte, weil sie so ein einzigartiges Wesen war. Die mutigen Warschauer haben sie aber befreit und im Gegenzug hat die Meerjungfrau der Stadt versprochen, dass sie sie immer beschützen werde. Noch heute gibt es Meerjungfrauen-Statuen in Warschau und eben auch das kleine Wappen hier im U-Bahnhof Warschauer Straße und vielleicht beschützt ihr uns auch ein wenig.
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14: Ich bin Alexandra Eckel. Guten Tag. Berlins Ex-Kultursenatorin Sarah Wedel-Wilson hat im Untersuchungsausschuss zur Fördergeldaffäre nicht ausgesagt. Sie sagte nur, sie werde von ihrem Auskunftsverweigerungsrecht Gebrauch machen, weil mehrere Strafanzeigen gegen sie gestellt wurden. Wedel-Wilson hatte im vergangenen Jahr mehrere Förderbescheide unterzeichnet, die der Landesrechnungshof später als rechtswidrig eingestuft hatte. Daraufhin war Wedel-Wilson im letzten Monat zurückgetreten. Mit gezogener Waffe haben Polizisten einen Miettransporter vor der Rheinmetall-Waffenfabrik in Wedding gestoppt. Ein Video bei X zeigt, wie der Transporter vor dem Gebäude an der Scheringstraße steht. Ein Polizist mit gezogener Waffe zwingt Fahrer und Beifahrer, sich mit erhobenen Händen an den Wagen zu stellen. Ein anderer Beamter läuft auf den Filmenden zu und fordert ihn auf, sich ebenfalls an den Transporter zu stellen. Dann endet das Video. Die Festgenommenen sollen anti-israelische Aktivisten sein.
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12: Um 16.32 Uhr weiterhin viel los auf unseren Straßen. In Friedrichshain zum Beispiel ist weiter die Kreuzung Mühlenstraße, Straße der Pariser Kommune gesperrt nach einem Unfall. Hier staut es sich vor der Warschauer Straße, auch auf der Warschauer Straße Richtung Kreuzberg stehen sie im Stau. In Friedrichshain voll wieder auf der Kühnerstraße Richtung Elsenbrücke. 20 Minuten Geduld brauchen sie hier. In Karlshorst auf der Treskowallee Stau statt einwärts eine Viertelstunde Passierdauer und ebenfalls 15 Minuten brauchen sie länger auf der A115 statt einwärts ab Potsdam-Babelsberg. Dann auf die Autobahn, auch da jede Menge los. Die A9 Richtung Leipzig, Stau zwischen Niemeck und Kleinmarzenz an einer Baustelle. 25 Minuten Geduld brauchen Sie hier. Dann haben wir eine ungesicherte Unfallstelle auf der A10, dem nördlichen Berliner Ring, Richtung Dreieck-Barnim, zwischen Dreieck-Pankow und Dreieck-Barnim. Ebenfalls eine ungesicherte Unfallstelle auf der A10, südlicher Berliner Ring, Richtung Dreieck-Spreeau. Zwischen Rangsdorf und Schönefelder Kreuz ist weiterhin die Richtungsfahrbahn gesperrt. Hier stehen Sie jetzt mittlerweile eine Stunde im Stau an. Die A10 östlicher Berliner Ring, Richtung Dreieck-Barnim, zwischen Hohenschönhausen und Dreieck-Barnim haben wir eine ungesicherte Unfallstelle auf der linken Spur. Die A10 westlicher Berliner Ring, in beiden Richtungen rund 25 Minuten Geduld zwischen Potsdam-Nord und Großkreuz. Und die A12 Richtung Frankfurt-Oder, hier jetzt eine Dreiviertelstunde Baustellenstau zwischen Storkow und Briesen. Blitzer stehen in Tiergarten, Niederkirchener Straße, in Dahlem auf dem Hüttenweg, in Friesack, Thiemannstraße und in Mittenwalde an der Dorfaue. Dankeschön für Ihre Staus und Blitzer unter Berlin 201 91 390. Und da, wo es geht, eine gute Fahrt.
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12: Dieser Freitagnachmittag wieder ein Fest für alle Sonnen- und Sommerfans in der Stadt. Den ganzen Tag Sonne satt bis zu 28 Grad heute in Berlin. Ja, vielleicht nicht den ganzen Tag Sonne satt, denn gegen Abend sollen mehr Wolken aufziehen und es kann durchaus mal einen kurzen Schauer geben, auch in der Nacht. Die wird sehr lau, 17 Grad die Tiefstwerte. Das Wochenende freundlich und angenehm warm. Neben einigen Wolken gibt es immer wieder viel Sonne bei 23 bis 24 Grad morgen und auch am Sonntag.
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0: Endlich wieder Freitag. Die Woche ist für die meisten von Ihnen fast geschafft und das feiern wir gemeinsam im großen 80er Freitag hier beim Berliner Rundfunk 91.4. 16.42 Uhr ist es.
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0: Ja, einmal die Stunde gibt's auch eine schöne musikalische Überraschung für Sie. Songs, die Sie lange nicht mehr gehört, aber sofort wieder im Ohr haben. Jetzt eine Ladung gute Laune. Down on the Street von Shack Attack. Ein Track mit einem Groove, bei dem man wirklich gleich hier mittanzen möchte. Und darum geht's auch, ja. Disco tanzen, das Nachtleben genießen. Und er hält auch, was er verspricht. Mit Down on the Street hat die Band nicht nur die internationalen Charts angeführt, sondern auch viele Dancefloors gefüllt. Und letztes Jahr haben Shack Attack übrigens 45-jähriges Bandjubiläum gefeiert auf einer großen Tour. Wer die verpasst hat, nicht traurig sein. Nächstes Jahr geht die Band wieder auf Tour, macht im Mai nächsten Jahres auch Stopp bei uns in Deutschland. Allerdings nicht in Berlin, aber in Hamburg. Da kann man ja auch noch hinfahren. Bis jetzt erstmal bei uns der Überraschungs-80er der Stunde. Viel Spaß mit Down on the Street. Hier ist Shack Attack beim Berliner Rundfunk 91.4.

Willkommen in den 80ern. Sie sind mittendrin im großen 80er-Freitag beim Berliner Rundfunk 91.4. Viel Spaß!

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16: Ich bin Ralf Gohlke. Guten Tag.
17: Nach dem Einschlag einer russischen Drohne in ein Wohnhaus in Rumänien will Rumäniens Präsident Dan den russischen Konsul in der Stadt Constanța des Landes verweisen. Das kündigte Dan nach einer Krisensitzung an. Das rumänische Außenministerium hat zudem Russlands Botschafter in Bukarest einbestellt. Der Kreml kündigte eine zügige Reaktion an. Die Drohne schlug in der Nacht auf dem Dach eines 10-stöckigen Wohnblocks in der ostrumänischen Stadt Galați ein. Vertreter der NATO-Staaten verurteilten den Angriff, darunter auch Bundeskanzler Merz und Außenminister Wadefuhl. Im Irankrieg gibt es Anzeichen für eine Verlängerung der Waffenruhe. Unterhändler der USA und des Iran erzielten nach Angaben aus informierten US-Kreisen eine vorläufige Einigung. Sie sieht eine Verlängerung der Waffenruhe um 60 Tage sowie Verhandlungen über das iranische Atomprogramm vor. Vizepräsident Vance bestätigte Fortschritte, sagte aber, die letztliche Zustimmung von Präsident Trump stehe noch aus. Die iranische Seite bestätigte die Einigung nicht. Rund drei Wochen nach der Vereidigung der neuen ungarischen Regierung gibt die EU mehr als 16 Milliarden Euro eingefrorener Finanzmittel frei. Das Geld werde aufgrund der in kurzer Zeit erzielten großen Fortschritte freigegeben, sagte Kommissionspräsidentin von der Leyen in Brüssel. Es müssten weitere Schritte getan werden, aber man sei auf dem richtigen Weg, fügte sie hinzu. Der neue ungarische Premier Magyar hatte die EU besucht. Zumindest eine der vielen jüngsten Schießereien in Kreuzberg ist, wie es aussieht, aufgeklärt. Die Polizei nahm nach eigenen Angaben 4 Verdächtige im Alter von 16 bis 18 Jahren in Kreuzberg und Gesundbrunnen fest. Sie sollen Ende März auf dem Gehweg der Gräfestraße auf einen 23-Jährigen geschossen haben. Die Hintergründe sind noch nicht bekannt.
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3: Mit Michelle Gradell. Das Sommerbad Neukölln wird erst Mitte Juni aufmachen und damit etwas später als eigentlich geplant. Die Berliner Bäderbetriebe sagen, dass es Lieferschwierigkeiten beim Filtermaterial für das Beckenwasser gebe. Schon vor einem Jahr hatte ein fehlendes Ersatzteil die Öffnung verzögert. Geplanter Termin ist jetzt der 18. Juni.
14: 17.03 Uhr ist es. Gucken wir auf die Straßen, wo immer noch sehr viel los ist. In Friedrichshain ist weiterhin die Kreuzung Mühlenstraße, Straße der Pariser Kommune gesperrt nach einem Unfall. Sie stehen an vor der Warschauer Straße. Auch auf der Warschauer Straße staut es sich Richtung Kreuzberg. Dann weitere Staus in Friedrichshain, Kühnerstraße Richtung Elsenbrücke, in Karlshorst auf der Treskowallee stadteinwärts und auf der 115 stadteinwärts. Hier dauert es jeweils 15 bis 20 Minuten länger für Sie. Dann Achtung auf den Autobahnen. Einmal die A2 Richtung Berlin zwischen Rastplatz Temnitz und Brandenburg. Havel liegen Gegenstände auf der Fahrbahn. Dann staut es sich auf der A9 Richtung Leipzig zwischen Niemeck und Kleinmarzehns an einer Baustelle. Hier brauchen Sie aktuell 40 Minuten Geduld. Ungesicherte Unfallstelle auf der A10, dem nördlichen Berliner Ring, Richtung Dreieck-Barnim zwischen Dreieck-Pankow und Dreieck-Barnim. Dann immer noch Probleme auf der A10, ja den ganzen Nachmittag schon, südlicher Berliner Ring Richtung Dreieck-Spreeau. Zwischen Rangsdorf und Schönefelder Kreuz haben wir Behinderungen nach einem Unfall. Die Richtungsfahrbahn ist weiter gesperrt. Hier stehen Sie jetzt eine Stunde im Stau an. Dann haben wir Behinderungen nach einem Unfall auf der A10, östlicher Berliner Ring Richtung Dreieck-Barnim zwischen Hohenschönhausen und Dreieck-Barnim. Eine halbe Stunde stehen Sie an auf der A10, dem westlichen Berliner Ring Richtung Dreieck-Havelland zwischen Großkreuz und Leest. Und auch eine halbe Stunde Passierdauer auf der A12 Richtung Frankfurt-Oder zwischen Storkow und Briesen an der Baustelle dort. Blitzer stehen in Gesundbrunn-Wollangstraße, Mariendorf-Manteuffelstraße und in Perleberg in der Dorfstraße. Dankeschön für Ihre Staus und Blitzer unter Berlin 201 91 390. Und da, wo es geht, eine gute Fahrt.
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14: Super warm heute zum Ausklang der Woche. 27 Grad aktuell in Berlin. Auch die Nacht, die bleibt richtig lau. 17, 18 Grad. Dazu kann es jetzt am späten Abend und auch in der Nacht mal gelegentlich einen Schauer geben. Die letzten ziehen dann morgen früh ab und dann wird es ein schönes, freundliches, frühsommerliches Wochenende. Mix aus Sonne und Wolken erwarten wir an beiden Tagen und Temperaturen um 23, 24 Grad. Also angenehm warm.
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14: Schön, dass Sie bei uns sind und auf geht's ins Wochenende. Und eine laue, fast schon richtig sommerliche Nacht steht uns ja bevor. Perfekt fürs Freiluftkino, würde ich sagen. Ja, da gibt's ja auch was Neues in Berlin. Das Freiluftkino Insel ist weitergezogen nach einigen Jahren auf dem RW-Gelände. Ist es jetzt am Tempelhofer Feld zu finden und zwar ganz am südlichen Rand. Und das ganz Besondere an diesem Freiluftkino, die meisten Filme dort werden im Original mit Untertitel gezeigt. Heute 21.30 Uhr zum Beispiel der Astronaut mit Ryan Gosling und morgen der große Oscar-Abräumer One Battle After Another, wenn Sie Lust drauf haben. Wir haben Lust auf Lieblings-80er, jetzt von John Parr, St. Elmo's Fire. Ich bin Sebastian Oswald, hallo.

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19: Ich bin Alexandra Eckel. Guten Tag. Die Zahl der Arbeitslosen in Deutschland ist wieder unter 3 Millionen gesunken. 2,95 Millionen Menschen haben im Moment keinen festen Job, sagt die Bundesagentur für Arbeit. Das sind 58.000 weniger als im April, aber 31.000 mehr als vor einem Jahr. Auch in Berlin und Brandenburg haben mehr Menschen Arbeit gefunden. In Berlin sind gut 222.000 Menschen arbeitslos gemeldet. Die neuen U-Bahnen auf der U5 kommen anscheinend gut bei den Fahrgästen an. Die BVG hat bei Testfahrten die Kundinnen und Kunden befragt. Hauptsächlich ging es dabei um die Gestaltung des Innenraums und die rund erneuerten Fahrgastinformationen. Laut BVG nahmen fast alle Fahrgäste wahr, dass sie in einem komplett neuen Zug unterwegs sind. Mehr als 90% fanden die Raumaufteilung großzügig und auch mit dem Informationssystem waren die meisten zufrieden. Bisher fahren 48 neue Züge auf der U5. Ab Herbst fahren auch welche auf der U9.
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14: Um 17.30 Uhr. Wir haben noch einige Staus bei uns in der Stadt jetzt im Feierabendverkehr. In Friedrichshain ist es noch voller auf der Künaststraße in Richtung Elsenbrück. Hier brauchen Sie noch eine Viertelstunde länger. Auch in Karlshorst noch Stau auf der Treskowallee stadteinwärts und auf der 115 stadteinwärts hier 15 Minuten plus ab Potsdam-Babelsberg. Die A9 Richtung Leipzig. Hier staut es sich zwischen Niemeck und Kleinmarzehns an einer Baustelle. Sie brauchen aktuell eine halbe Stunde Geduld. Dann haben wir Behinderungen noch zwischen Kleinmarzehns und Köselitz. Hier jetzt eine ungesicherte Unfallstelle. Dann die A10 südlicher Berliner Ring Richtung Dreieck Spreeau zwischen Rangsdorf und Schönefelder Kreuz. Ebenfalls noch Behinderungen nach einem Unfall. Hier ist jetzt die Richtungsfahrbahn wieder freigegeben worden. Allerdings noch die rechte Spur gesperrt und sie stehen anderthalb Stunden im Stau an. Die A10 westlicher Berliner Ring Richtung Dreieck Havelland. Halbe Stunde plus zwischen Großkreuz und Leest. Dann Achtung auf der A11 Richtung Kreuz Uckermark. Zwischen Finofurt und Werbelin brennt ein Fahrzeug. Und wir haben immer noch Stau auf der A12 in Richtung Frankfurt-Oder zwischen Storkow und Briesen. Blitzer stehen in Dahlem auf der Kleiallee, in Wedding-Holländer-Straße, Rathenow-Kleine-Hagen-Straße und in Rheinsberg in der Rheinsberger Straße. Vielen Dank für Ihre Staus und Blitzer unter Berlin 201 91 390 und da, wo es geht, eine gute und sichere Fahrt.
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14: Ja, fast schon ungewohnt, dass die Sonne jetzt mal nicht ungestört auf uns runterscheint. Das haben sich einige Wolken davor geschoben und am Abend und auch in der Nacht kann es noch den ein oder anderen kurzen Schauer geben. Immer noch sehr warm, 27 Grad in Berlin. Nachts geht's kaum runter, 18 Grad werden die Tiefstwerte sein. Morgen am Samstag nach letzten Regentropfen Auflockerungen dann ein freundlicher frühsommerlicher Mix aus Sonne und Wolken bei 23, 24 Grad. Genauso wird's am Sonntag sein.
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0: So, das Wochenende ruft und damit Sie sich schon mal aufs Wochenendfeeling einstimmen können, feiern wir den ganzen Tag mit Ihren Lieblings-80ern und einmal die Stunde auch mit dem ganz besonderen Song aus dem ganz besonderen Jahrzehnt.
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0: Ist jetzt Love Check von den B-52s und die Entstehung der Band schon ein bisschen lustig. Ohne jegliche Musikerfahrung kamen die fünf, damals noch Studenten, nach einer durchzechten Nacht in einem China-Restaurant auf die Idee, einfach mal eben eine Band zu gründen. Gesagt, getan haben sie gemacht und 50 Jahre und sehr viele erfolgreiche Alben später begeistern sie immer noch mit ihrer Mucke ihre Fans. Die B-52s absolut Kult und dieser Song in den 80ern sowieso. Love Check, jetzt ihr Überraschungs-80er der Stunde bei ihrem Berliner Rundfunk.

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12: Ich bin Ralf Gulke. Guten Abend. Im Berliner Fördermittel-Untersuchungsausschuss hat der frühere Staatssekretär Friederici die Ex-Kultursenatorin Wedel Wilson und Cialo stark belastet. Sein Referat habe sehr deutlich gewarnt, dass das geplante Verfahren zur Vergabe der Mittel rechtswidrig sei. Cialo habe ihm daraufhin den Vorgang entzogen. Auch Wedel Wilson habe nicht auf ihn gehört, so Friederici. Stattdessen wurde er selbst entlassen. Drei Tage später trat die Senatorin zurück. Wedel Wilson verweigerte heute die Aussage. Politiker von CDU, SPD, Grünen und Linken zeigten sich gegenüber dem Tagesspiegel enttäuscht darüber. Nach dem Einschlag einer russischen Drohne in ein Wohnhaus in Rumänien will Rumäniens Präsident Dan den russischen Konsul in der Stadt Constanța des Landes verweisen. Das kündigte Dan nach einer Krisensitzung an. Das rumänische Außenministerium hat zudem Russlands Botschafter in Bukarest einbestellt. Der Kreml kündigte eine zügige Reaktion an. Die Drohne schlug in der Nacht auf dem Dach eines 10-stöckigen Wohnblocks in der ostrumänischen Stadt Galați ein. Vertreter der NATO-Staaten verurteilten den Angriff, darunter auch Bundeskanzler Merz und Außenminister Wadephul. Rund drei Wochen nach der Vereidigung der neuen ungarischen Regierung gibt die EU mehr als 16 Milliarden Euro eingefrorener Finanzmittel frei. Das Geld werde aufgrund der in kurzer Zeit erzielten großen Fortschritte freigegeben, sagte Kommissionspräsidentin von der Leyen in Brüssel. Es müssten weitere Schritte getan werden, aber man sei auf dem richtigen Weg, fügte sie hinzu. Der neue ungarische Premier Magyar hatte die EU besucht. Kurz nach seinem 80. Geburtstag muss sich Musiker Udo Lindenberg wegen einer Magenschleimhautentzündung im Krankenhaus behandeln lassen. Er lasse sich gerade mal wieder von den Doktoren seine lästige Gastritis verscheuchen, die leider ab und zu vorbeischaue, teilte der Künstler in einem Statement mit. Zuvor hatten Berichte über den Klinikaufenthalt für Aufsehen gesorgt. Lindenberg sagte, er lasse sich in dem Krankenhaus nahe Hamburg komplett durchchecken.
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8: Mit Michelle Kradel. Knastkarriere, Blick hinter die Mauern. So heißt die dritte Berufsmesse des Berliner Justizvollzugs und der sozialen Dienste in der JVA Heidering. Morgen gibt es dort von 10 bis 18 Uhr Infos und einen Rundgang. Dabei werden verschiedene Jobs vorgestellt, unter anderem im medizinischen Dienst, im Werkdienst, im Sozialdienst und Jobs in der Verwaltung.
11: 18.03 Uhr ist es. Wir schauen auf die Straßen. Das ist noch voll ein Friedrichshain auf der Kühner Straße Richtung Elsenbrücke. Hier brauchen Sie noch gute 10 Minuten, um durchzukommen. Und eine Viertelstunde Geduld auf der 115 stadteinwärts. Hier staut es sich ab Potsdam-Babelsberg bis Hüttenweg. Dann gucken wir auf die Autobahn. Da ist immer noch ein bisschen was los. A9 Richtung Leipzig zwischen Kleinmarzens und Köselitz. Behinderungen nach einem Unfall. Die A10 nördlicher Berliner Ring Richtung Dreieck-Barnim zwischen Dreieck-Pankow und Dreieck-Barnim. Ebenfalls Behinderungen nach einem Unfall. Dann schauen wir auf die A10, den südlichen Berliner Ring Richtung Dreieck Spreeau. Da ja schon den ganzen Nachmittag Probleme. Hier immer noch Behinderungen und Stau nach einem Unfall. Ab Genshagen brauchen Sie noch eine Dreiviertelstunde länger. Eine halbe Stunde Passierdauer auf der A10 westlicher Berliner Ring Richtung Dreieck-Havelland zwischen Großkreuz und Leest. Und Achtung, immer noch auf der A11 Richtung Kreuz-Uckermark zwischen Finofurt und Werbelin brennt ein Fahrzeug. Blitzer stehen in Friedenau, Grazer Damm, in Steglitz, Torwalzenstraße und in Zedenick in der Schleusenstraße. Vielen Dank für Ihre Staus und Blitzer unter Berlin 201 91 390 und allen jetzt unterwegs eine gute und sichere Fahrt ins Wochenende. Mit immer noch richtig warmen 26 Grad geht rein in diesen Freitag-Feierabend. Allerdings ziehen jetzt auch ein paar mehr Wolken auf und heute Abend und in der Nacht kann es durchaus mal den ein oder anderen kurzen Schauer geben. Die Nacht wird sehr lau ausfallen, so um 17, 18 Grad die Tiefstwerte. Das Wochenende dann frühlingshaft freundlich, auf jeden Fall angenehm warm, 23, 24 Grad die Höchstwerte morgen am Samstag und auch am Sonntag. Die letzten Schauer ziehen morgen schon ab und dann gibt's einen Mix aus Sonne und Wolken für uns.
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9: Mit immer noch richtig warmen 26 Grad geht rein in diesen Freitag-Feierabend. Allerdings ziehen jetzt auch ein paar mehr Wolken auf und heute Abend und in der Nacht kann es durchaus mal den ein oder anderen kurzen Schauer geben. Die Nacht wird sehr lau ausfallen, so um 17, 18 Grad die Tiefstwerte. Das Wochenende dann frühlingshaft freundlich, auf jeden Fall angenehm warm, 23, 24 Grad die Höchstwerte morgen am Samstag und auch am Sonntag. Die letzten Schauer ziehen morgen schon ab und dann gibt's einen Mix aus Sonne und Wolken für uns.
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7: Ich bin Mia Hin. Guten Abend. Das Millionendebakel um die Pkw-Maut hat für Ex-Verkehrsminister Scheuer ein juristisches Nachspiel. Er soll sich dafür vor Gericht verantworten. Das Landgericht Berlin hat jetzt die Anklage gegen Scheuer zugelassen. Fabian Hoffmann berichtet.
8: Der CSU-Politiker soll vor dem Bundestagsuntersuchungsausschuss zur Maut gelogen haben. Scheuer bestreitet das. Die Pkw-Maut war das Prestigeprojekt der CSU. 2019 wurde das Ganze vom Europäischen Gerichtshof gekippt. Der deutsche Staat und damit der Steuerzahler musste den Betreiberfirmen über 240 Millionen Euro Schadenersatz zahlen. Wann der Prozess um die mutmaßliche Falschaussage beginnt, ist noch unklar.
7: Bei den Verhandlungen über ein mögliches Ende des Iran-Kriegs ist weiter vieles unklar. Der Iran hat dementiert, dass sich beide Seiten angenähert hätten. Zuvor hatte US-Vizepräsident Vance gesagt, dass es Fortschritte bei einem Abkommen gibt. Da geht es etwa um die Öffnung der Straße von Hormuz und eine Verlängerung der Waffenruhe. Neben der Unklarheit in den Verhandlungen wird auch die Fußball-WM zum Streitpunkt zwischen den USA und dem Iran. 2 Wochen vor dem Turnier hat die iranische Nationalmannschaft noch immer keine Visa für die Einreise. Colin Mock.
9: Ja, und gleich alle 3 Vorrundenspiele des Iran sollen in den USA stattfinden. Ohne gültige Papiere natürlich nicht möglich. Eigentlich wollte die iranische Mannschaft auch ihr WM-Quartier im US-Bundesstaat Arizona aufschlagen. Angesichts der Situation wurde das aber schon nach Mexiko verlegt. Der iranische Botschafter wirft den USA nicht eingehaltene Zusagen vor. FIFA-Chef Infantino hatte zuletzt aber nochmal versichert, dass der Iran an der WM teilnehmen wird.
7: Es ist ein großer Rückschlag für das Raumfahrtunternehmen von US-Milliardär Jeff Bezos. Eine Rakete von Blue Origin ist bei einem Test auf der Startrampe in Florida explodiert. Blue Origin konkurriert mit Elon Musks SpaceX. Da geht's auch darum, Dienstleister für das Mondprogramm der NASA zu sein. Am Abend wird in Berlin der Deutsche Filmpreis verliehen. Große Favoriten für die Lola sind die Dramen In die Sonne schauen und 22 Bahnen. Was schon feststeht, der Ehrenpreis geht in diesem Jahr an Regisseur Wim Wenders.
10: Heute Abend und auch in der Nacht sind durchaus mal kurze Schauer möglich. Es wird auf jeden Fall eine laue Nacht werden. 17, 18 Grad, die Tiefstwerte. Und morgen ziehen die letzten Regenschauer ab. Dann gibt's einen Mix aus Sonne und Wolken bei 23, 24 Grad maximal. Und so wird auch der Sonntag.
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6: Ich bin Mia Hehn. Guten Abend. Die gescheiterte Pkw-Maut hat für Ex-Verkehrsminister Scheuer ein juristisches Nachspiel. Das Berliner Landgericht hat die Anklage gegen ihn zugelassen. Scheuer wird eine Falschaussage vor dem Mautuntersuchungsausschuss vorgeworfen. Er weist das zurück. Die Pkw-Maut war das Prestigeprojekt der CSU. 2019 wurde das Ganze vom Europäischen Gerichtshof gekippt. Der deutsche Staat und damit der Steuerzahler musste den Betreiberfirmen über 240 Millionen Euro Schadenersatz zahlen. Geldsegen für die neue ungarische Regierung nach der Orbán-Wahl. Die EU hat über 16 Milliarden Euro an eingefrorenen Geldern freigegeben. Grund dafür seien die in kurzer Zeit erzielten großen Fortschritte bei wichtigen Reformen, sagte EU-Kommissionspräsidentin von der Leyen. Zwischen Österreich und Italien droht an diesem Wochenende ein Verkehrschaos. Die Brenner-Autobahn ist morgen komplett gesperrt. Grund ist eine Demo. Genervte Anwohner in Tirol protestieren gegen Lärm und die vielen Staus. Auch heute hat es wegen einer Kundgebung erste Staus auf der Strecke gegeben. Bernd Emrich vom ADAC sagte bei NTV, wenn es geht, sollte man lieber am Sonntag fahren oder eine andere Route nehmen.
7: Entweder über die Schweiz oder über Salzburg, über die Tauernautobahn, wobei diese Routen auch ohnehin schon stark ausgelastet sein werden und es auch da zu Verzögerungen kommen kann.
6: Die geplante Erhöhung der Tabaksteuer könnte für die Bundesregierung nach hinten losgehen. Davon geht zumindest der Steuerzahlerbund aus, berichtet die Bild. Eine Studie zeigt demnach, dass die extra Steuermilliarden kleiner ausfallen dürften, als man sich das im Finanzministerium ausgerechnet hat. Beschlossen ist die Erhöhung noch nicht. Die WM-Vorbereitung der deutschen Fußballnationalmannschaft läuft auf Hochtouren. Das Team trainiert aktuell in Herzogenaurach und dann wird's auch so langsam ernst. Übermorgen gibt's noch einen Test in Mainz gegen Finnland und dann nächste Woche die Generalprobe in Chicago gegen die USA. Abwehrspieler Nico Schlotterbeck sagt im ZDF,
8: natürlich sind wir nicht bei 100% mit den ganzen Abläufen. Das wird sich jetzt entwickeln. Wir werden wahrscheinlich auch schon viele Abläufe gegen Finnland und USA probieren, was wir gegen Curaçao reinkriegen wollen.
6: Das erste Vorrundenspiel gegen Curaçao ist dann am Sonntag in 2 Wochen.
9: Heute Abend und auch in der Nacht sind durchaus mal kurze Schauer möglich. Es wird auf jeden Fall eine laue Nacht werden. 17, 18 Grad, die Tiefstwerte. Und morgen ziehen die letzten Regenschauer ab. Dann gibt's einen Mix aus Sonne und Wolken bei 23, 24 Grad maximal. Und so wird auch der Sonntag.
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2: Ich bin Mia Hin. Guten Abend. Das Millionendebakel um die Pkw-Maut hat für Ex-Verkehrsminister Scheuer ein juristisches Nachspiel. Er soll sich dafür vor Gericht verantworten. Das Landgericht Berlin hat jetzt die Anklage gegen Scheuer zugelassen. Fabian Hoffmann berichtet.
3: Der CSU-Politiker soll vor dem Bundestagsuntersuchungsausschuss zur Maut gelogen haben. Scheuer bestreitet das. Die Pkw-Maut war das Prestigeprojekt der CSU. 2019 wurde das Ganze vom Europäischen Gerichtshof gekippt. Der deutsche Staat und damit der Steuerzahler musste den Betreiber Firmen über 240 Millionen Euro Schadenersatz zahlen. Wann der Prozess um die mutmaßliche Falschaussage beginnt, ist noch unklar.
2: Eine der wichtigsten Verkehrsadern in den Alpen ist an diesem Wochenende dicht. Die Brenner-Autobahn zwischen Österreich und Italien ist morgen komplett gesperrt. Grund ist eine größere Demo. Anwohner in Tirol protestieren gegen Lärm und Staus. Neben der Unklarheit in den Verhandlungen wird auch die Fußball-WM zum Streitpunkt zwischen den USA und dem Iran. Zwei Wochen vor dem Turnier hat die iranische Nationalmannschaft noch immer keine Visa für die Einreise. Colin Mock.
4: Ja, und gleich alle drei Vorrundenspiele des Iran sollen in den USA stattfinden. Ohne gültige Papiere natürlich nicht möglich. Eigentlich wollte die iranische Mannschaft auch ihr WM-Quartier im US-Bundesstaat Arizona aufschlagen. Angesichts der Situation wurde das aber schon nach Mexiko verlegt. Der iranische Botschafter wirft den USA nicht eingehaltene Zusagen vor. FIFA-Chef Infantino hatte zuletzt aber nochmal versichert, dass der Iran an der WM teilnehmen wird.
2: Die Verbraucherzentrale warnt zur Fußball-WM vor Abzocke im Netz. Viele Fans wollen etwa günstige Trikots kaufen und landen dabei oft auf Seiten, die nicht vertrauenswürdig sind. Die Verbraucherschützer betonen, wer auf einen Fake-Shop reinfällt, bekommt gar keine Ware und das Geld ist auch weg. Die Hitzewelle hat Westeuropa weiter fest im Griff. In Italien wurde für Städte wie Rom und Florenz die höchste Warnstufe ausgerufen. In einer Grundschule im Südwesten Frankreichs musste der Unterricht zeitweise gestoppt werden. 53 Grad wurden in dem Gebäude gemessen.
5: Heute Abend und auch in der Nacht sind durchaus mal kurze Schauer möglich. Es wird auf jeden Fall eine laue Nacht werden. 17, 18 Grad, die Tiefstwerte. Und morgen ziehen die letzten Regenschauer ab. Dann gibt's einen Mix aus Sonne und Wolken bei 23, 24 Grad maximal. Und so wird auch der Sonntag.
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2: Ich bin Dirk Jostes. Guten Abend. Die gescheiterte Pkw-Maut hat für Ex-Verkehrsminister Scheuer ein juristisches Nachspiel. Das Berliner Landgericht hat die Anklage gegen ihn und seinen damaligen Staatssekretär zugelassen. Die Pkw-Maut war das Prestigeprojekt der CSU. 2019 wurde das Ganze vom Europäischen Gerichtshof gekippt. Gerichtssprecherin Lisa Jani sagte dem ZDF,
3: den Angeklagten wird uneidliche Falschaussage vorgeworfen. Sie sollen vor dem sogenannten Pkw-Maut-Untersuchungsausschuss des Bundestages bewusst falsche Angaben gemacht haben.
2: Zwischen Österreich und Italien droht an diesem Wochenende ein Verkehrschaos. Die Brenner-Autobahn ist morgen nämlich gesperrt. Grund ist eine größere Demo. Genervte Anwohner in Tirol protestieren gegen Lärm und die vielen Staus. Auch heute hat es wegen einer Kundgebung erste Staus auf der Strecke gegeben. Bernd Emmerich vom ADAC sagte bei NTV, wenn es geht, sollte man lieber am Sonntag fahren oder eine andere Route nehmen.
4: Entweder über die Schweiz oder über Salzburg, über die Tauernautobahn, wobei diese Routen auch ohnehin schon stark ausgelastet sein werden und es auch da zu Verzögerungen kommen kann.
2: Die Preise in Deutschland sind im Mai nicht so stark angestiegen wie noch zuletzt. Die Inflationsrate ist auf 2,6% im Vergleich zum Vorjahresmonat zurückgegangen. Im April waren es noch 2,9%. Preistreiber ist weiterhin vor allem Energie. Lebensmittel sind dagegen kaum teurer geworden. Geldsegen für die neue ungarische Regierung nach der Orbán-Abwahl. Die EU hat über 16 Milliarden Euro an eingefrorenen Geldern freigegeben. Grund dafür seien die in kurzer Zeit erzielten großen Fortschritte bei wichtigen Reformen, sagte EU-Kommissionspräsidentin von der Leyen. Die Vorbereitung der deutschen Nationalmannschaft auf die Fußball-WM geht in die heiße Phase. Aktuell läuft das Trainingslager in Herzogenaurach. Sonntag testet das DFB-Team in Mainz gegen Finnland. Nächste Woche gibt's die Generalprobe in Chicago gegen die USA. Das erste WM-Vorrundenspiel findet in gut zwei Wochen gegen Curaçao statt.
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2: Ich bin Dirk Jostes. Guten Abend. Im Zusammenhang mit dem Millionendebakel um die Pkw-Maut soll Ex-Verkehrsminister Scheuer vor Gericht. Das Landgericht Berlin hat jetzt die Anklage wegen Falschaussage gegen den CSU-Politiker und seinen damaligen Staatssekretär zugelassen. Sie sollen vor dem Mautuntersuchungsausschuss gelogen haben. Gerichtssprecherin Lisa Jani sagte dem ZDF.
3: Der Gesetzgeber sieht für die uneidliche Falschaussage einen Strafrahmen von 3 Monaten Freiheitsstrafe bis zu 5 Jahren Freiheitsstrafe vor. Es wäre jetzt aber komplett unseriös, hier gleich eine Freiheitsstrafe als mögliche Folge in den Raum zu stellen.
2: Eine der wichtigsten Verkehrsadern in den Alpen ist an diesem Wochenende dicht. Die Brenner-Autobahn zwischen Österreich und Italien ist morgen komplett gesperrt. Grund ist eine größere Demo, Colin Mock berichtet.
4: Der Protest geht von Anwohnern aus. Sie sind von dem Lärm und den vielen Staus in der Region genervt. Der ADAC rechnet damit, dass über 30.000 Reisende von der Brenner-Blockade betroffen sind. Für die gibt es einige Alternativen, wie den Gotthardtunnel, San Bernardino oder den Reschenpass. Aber auch auf diesen Routen dürfte viel los sein, betont der ADAC. Die Behörden empfehlen deshalb, wer in der Region aufs Auto verzichten kann, sollte das auch machen.
2: Erstmals in diesem Jahr sind in Deutschland wieder weniger als 3 Millionen Menschen arbeitslos. Im Mai waren es 2,95 Millionen, so die Bundesagentur für Arbeit. Das sind knapp 60.000 weniger als im April. Die Frühjahrsbelebung ist trotzdem nicht richtig in Fahrt gekommen, sagt BA-Chefin Nahles. Abseits der Unklarheit in den Verhandlungen um eine Waffenruhe wird auch die Fußball-WM zum Streitpunkt zwischen den USA und dem Iran. 2 Wochen vor dem Turnier hat die iranische Nationalmannschaft noch immer keine Visa für die Einreise. Der iranische Botschafter spricht von nicht eingehaltenen Zusagen. Die meisten Menschen in Deutschland kommen gut mit ihren Nachbarn klar. In einer NTV-Umfrage sagen 7 von 10, dass das Verhältnis gut oder sehr gut ist. Besonders wichtig sind den meisten Respekt und ein freundliches Grüßen.
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2: Ich bin Dirk Jostes. Guten Abend. Das Millionendebakel um die Pkw-Maut hat für Ex-Verkehrsminister Scheuer ein juristisches Nachspiel. Er soll sich dafür vor Gericht verantworten. Das Landgericht Berlin hat jetzt die Anklage gegen Scheuer zugelassen. Fabian Hoffmann berichtet.
3: Der CSU-Politiker soll vor dem Bundestagsuntersuchungsausschuss zur Maut gelogen haben. Scheuer bestreitet das. Die Pkw-Maut war das Prestigeprojekt der CSU. 2019 wurde das Ganze vom Europäischen Gerichtshof gekippt. Der deutsche Staat und damit der Steuerzahler musste den Betreiberfirmen über 240 Millionen Euro Schadenersatz zahlen. Wann der Prozess um die mutmaßliche Falschaussage beginnt, ist noch unklar.
2: Zwischen Österreich und Italien droht ein Verkehrschaos. Die Brenner-Autobahn ist heute nämlich gesperrt. Grund ist eine größere Demo. Genervte Anwohner in Tirol protestieren gegen Lärm und die vielen Staus. Bernd Emmerich vom ADAC sagt bei NTV, wenn es geht, sollte man lieber morgen fahren oder eine andere Route nehmen.
4: Entweder über die Schweiz oder über Salzburg, über die Tauernautobahn, wobei diese Routen auch ohnehin schon stark ausgelastet sein werden und es auch da zu Verzögerungen kommen kann.
2: Der Iran hat US-Darstellungen zu einer verlängerten Waffenruhe widersprochen. Das Regime in Teheran spricht von einer Mischung aus Wahrheit und Lüge aus dem Weißen Haus. Zwar gäbe es Fortschritte, mehrere Punkte seien aber falsch. Etwa die Behauptung, Iran würde die Straße von Hormuz öffnen, ohne Geld zu verlangen. Die in ein Wohnhaus in Rumänien eingeschlagene Drohne ist aus Russland. Das hat das NATO-Oberkommando bestätigt. Durch den Drohneneinschlag wurden in der rumänischen Stadt Galați nahe der ukrainischen Grenze 2 Menschen verletzt. Russland verdächtigt dagegen Kiew. Die Verbraucherzentrale warnt zur Fußball-WM vor Abzocke im Netz. Viele Fans wollen etwa günstige Trikots kaufen und landen dabei oftmals auf Seiten, die nicht vertrauenswürdig sind. Die Verbraucherschützer betonen, wer auf einen Fake-Shop reinfällt, bekommt gar keine Ware und das Geld ist auch weg.
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1: Ich bin Dirk Justus. Millionen Fahrzeuge nutzen jedes Jahr die Brenner-Autobahn zwischen Österreich und Italien. Heute allerdings geht dort gar nichts. Die Autobahn ist komplett gesperrt. Denn genervte Anwohner demonstrieren gegen Lärm und die vielen Staus. Dazu sagte Karl Mühlsteiger, Bürgermeister der Gemeinde Gries am Brenner, in der ARD.
2: Der Bevölkerung reicht's. Es ist ein Hilfeschrei. Und wenn die Politik nicht reagiert darauf, werden weitere Demonstrationen die Folge sein.
1: Der ADAC rechnet damit, dass über 30.000 Reisende betroffen sind. Die Behörden raten, wer in der Region aufs Auto verzichten kann, sollte das auch machen. Im Zusammenhang mit dem Millionendebakel um die Pkw-Maut soll Ex-Verkehrsminister Scheuer vor Gericht. Das Landgericht Berlin hat jetzt Anklage wegen Falschaussage gegen den CSU-Politiker zugelassen. Er soll vor dem Mautuntersuchungsausschuss gelogen haben. Scheuer bestreitet das. US-Präsident Trump hat noch immer nicht entschieden, wie es in Sachen Iran-Krieg weitergeht. Laut US-Kreisen sollen sich Washington und Teheran auf einen Rahmen für weitere Verhandlungen geeinigt haben. Im Gespräch ist etwa eine Verlängerung der Waffenruhe. Der Iran dementiert das. Die Preise in Deutschland sind im Mai nicht so stark angestiegen wie noch zuletzt. Die Inflationsrate ist auf 2,6% im Vergleich zum Vorjahresmonat zurückgegangen. Im April waren es noch 2,9%. Preistreiber ist weiterhin vor allem Energie. Lebensmittel sind dagegen kaum teurer geworden. Das Filmdrama In die Sonne schauen ist bei der Verleihung des Deutschen Filmpreises als bester Spielfilm ausgezeichnet worden. Regisseurin Mascha Schilinski erhielt bei der Gala am Abend in Berlin die begehrte Lola. Die Preise für die beste weibliche und männliche Hauptrolle gingen an Senta Berger und August Diehl. Die WM-Vorbereitung der deutschen Fußballnationalmannschaft läuft auf Hochtouren. Das Team trainiert aktuell in Herzogenaurach. Und dann wird so langsam auch schon ernst. Sonntag gibt's noch einen Test in Mainz gegen Finnland. Und dann nächste Woche die Generalprobe in Chicago gegen die USA. Abwehrspieler Nico Schlotterberg sagt im ZDF.
3: Natürlich sind wir nicht bei 100% mit den ganzen Abläufen. Das wird sich jetzt entwickeln. Wir werden wahrscheinlich auch schon viele Abläufe gegen Finnland, USA probieren, was wir gegen Curaçao reinkriegen wollen.
1: Das erste Vorrundenspiel gegen Curaçao ist dann am Sonntag in 2 Wochen.
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1: Ich bin Dirk Justus. Für Italienurlauber wird die Anreise heute zur Geduldsprobe. Die Brenner-Autobahn in Tirol ist komplett gesperrt. Anwohner demonstrieren gegen Lärm und die vielen Staus. Der ADAC rechnet damit, dass mehr als 30.000 Reisende betroffen sind. Als Ausweichrouten nennt der Automobilclub den Gotthardtunnel, San Bernardino oder den Reschenpass. Auch dort dürfte viel los sein. Behörden in der Region raten, wer kann, lässt das Auto am besten stehen. Die gescheiterte Pkw-Maut hat für Ex-Verkehrsminister Scheuer ein juristisches Nachspiel. Das Berliner Landgericht hat die Anklage gegen ihn und seinen damaligen Staatssekretär zugelassen. Die Pkw-Maut war das Prestigeprojekt der CSU. 2019 wurde das Ganze vom Europäischen Gerichtshof gekippt. Gerichtssprecherin Lisa Jani sagte dem ZDF,
2: den Angeklagten wird uneidliche Falschaussage vorgeworfen. Sie sollen vor dem sogenannten Pkw-Maut-Untersuchungsausschuss des Bundestages bewusst falsche Angaben gemacht haben.
1: US-Präsident Trump will nur dann ein Abkommen mit dem Iran schließen, wenn seine Grundbedingungen erfüllt sind. Das hat das Weiße Haus nach neuen Beratungen erklärt. Eine der Grundbedingungen sei, dass Teheran niemals eine Atomwaffe besitzen dürfe. Der Iran hatte zuvor erklärt, es gebe noch gar keine Vereinbarung. Abseits der Unklarheit in den Verhandlungen um eine Waffenruhe wird